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3: Es ist 4.
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1: Es ist 5 Uhr.
2: Ich bin Laura Kühne. Guten Morgen.
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2: Die AfD hat die Landtagswahl im deutschen Bundesland Sachsen-Anhalt deutlich gewonnen. Laut dem vorläufigen Ergebnis kommt sie auf knapp 44% und hat ihren Stimmenanteil damit mehr als verdoppelt. Die bisher stärkste CDU verliert außerdem massiv. Für eine absolute Mehrheit reichte es der AfD allerdings nicht. Die Regierungsbildung dürfte jedoch schwierig werden, weil andere Parteien nicht mit der AfD zusammenarbeiten wollen. US-Präsident Donald Trump sorgt mit einem möglichen neuen Namensstreit für Aufsehen. In einem Beitrag in sozialen Medien zeigte er eine Karte des Bundesstaats New Mexico, auf der Mexiko durchgestrichen und durch Amerika ersetzt war. Demnach könnte aus New Mexico New America werden. Eine demokratische Gouverneurin wehrte sich und warf Trump vor, damit vom Irankrieg und den stark gestiegenen Benzinpreisen ablenken zu wollen. Bei einem Unfall eines Amazon-Frachtflugzeugs am Flughafen Miami im US-Bundesstaat Florida sind mindestens 5 Menschen ums Leben gekommen. 5 weitere wurden verletzt ins Spital gebracht. Das Flugzeug war gestern Nachmittag über die Landebahn hinausgeschossen und hatte Feuer gefangen. Nach Angaben der Feuerwehr rammte die Maschine mehrere Fahrzeuge.
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2: In der 7. Fußball-Superleague-Runde schlug gestern der FC St. Gallen auswärts Servette mit 2:0. Auch die Luganesi konnten einen Auswärtssieg holen. Sie schlugen Basel mit 3:1. Der FC Sion gewann derweil gegen den amtierenden Meister Thun mit 3:2. Die Tabellenspitze gehört zurzeit Lugano vor den Berner Young Boys und Sion auf Platz 3. Die neue Woche startet reibungslos, wenn man zumindest auf die Straße schaut. Im Moment haben wir nämlich Freifahrt, kommt gut und sicher euch ein Ziel. Vor allem ein Mix aus Sonne und Wolken begleitet uns durch den Montag. Am Vormittag kann es an einzelnen Orten noch rasch einen Spritz Regen geben. Sonst ist es dann aber mehrheitlich trocken. Dazu gibt es um die 29 Grad.
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3: Wunderschönen guten Morgen zusammen. Guten Start in die Woche.

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1: Es ist 17:30.
2: Ich bin Laura Kühne. Guten Morgen.
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2: US-Präsident Donald Trump sorgt mit einem möglichen neuen Namensstreit für Aufsehen. In einem Beitrag in sozialen Medien zeigt er eine Karte des Bundesstaats New Mexico, auf der Mexiko durchgestrichen und durch America ersetzt war. Demnach könnte aus New Mexico New America werden. Eine demokratische Gouverneurin wehrte sich und warf Trump vor, damit vom Irankrieg und den stark gestiegenen Benzinpreisen ablenken zu wollen. Die AfD hat die Landtagswahl im deutschen Bundesland Sachsen-Anhalt deutlich gewonnen. Laut dem vorläufigen Ergebnis kommt sie auf knapp 44% und hat ihren Stimmenanteil damit mehr als verdoppelt. Die bisher stärkste CDU verliert außerdem massiv. Für eine absolute Mehrheit reichte es der AfD allerdings nicht. Die Regierungsbildung dürfte jedoch schwierig werden, weil andere Parteien nicht mit der AfD zusammenarbeiten wollen. Bei einem Unfall eines Amazon-Frachtflugzeugs am Flughafen Miami im US-Bundesstaat Florida sind mindestens 5 Menschen ums Leben gekommen. 5 weitere wurden verletzt ins Spital gebracht. Das Flugzeug war gestern Nachmittag über die Landebahn hinausgeschossen und hatte Feuer gefangen. Nach Angaben der Feuerwehr rammte die Maschine mehrere Fahrzeuge.
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2: In der 7. Fußball-Superleague-Runde schlug gestern der FC St. Gallen auswärts Servette mit 2:0. Auch die Luganesi konnten einen Auswärtssieg holen. Sie schlugen Basel mit 3:1. Der FC Sion gewann derweil gegen den amtierenden Meister Thun mit 3:2. Die Tabellenspitze gehört zurzeit Lugano vor den Berner Young Boys und Sion auf Platz 3. Die neue Woche startet reibungslos, wenn man zumindest auf die Straße schaut. Im Moment haben wir nämlich Freifahrt, kommt gut und sicher euch ein Ziel. Vor allem ein Mix aus Sonne und Wolken begleitet uns durch den Montag. Am Vormittag kann es an einzelnen Orten noch rasch einen Spritz Regen geben. Sonst ist es dann aber mehrheitlich trocken. Dazu gibt es um die 29 Grad.
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Das ist ne, der Mandy nach der Party vom Jahr. Was ist das für ein unfassbar geniales Arcovia-Fest gewesen? Unter anderem mit ihr, der Naomi Larraine. Stranger, jetzt hier für euch.

0: Ja, boah, meine Stimme war auch schon besser gewesen. Aber das spricht für ein gutes Arcovia-Fest 2026. Das war Wahnsinn gewesen. Richtig, richtig cool, all die, die sie vorbeikommen. Und ich habe gesagt, ein guter Start in die Woche, so oder so. Gerade zum Start in die nächste halbe Stunde gibt es so einen kleinen Soften. Die Olivia Dean, so easy, parat für euch. Ich wünsche euch einen guten Morgen. Jetzt ist 6 Uhr.
1: Ich bin Selina Uhrig. Guten Morgen.
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1: SVP und FDP wollen den Kauf aller 36 bestellten F-35 Kampfjets sichern. Dafür soll der Nationalrat den Zusatzkredit von 394 Millionen auf gut 1 Milliarde Franken erhöhen, wie Tamedia berichtet. Der Bundesrat hatte wegen der Mehrkosten entschieden, voraussichtlich nur 30 Jets zu beschaffen. Für die ursprünglich geplanten 36 Flugzeuge wären laut VBS rund 1,1 Milliarden Franken zusätzlich nötig. Für eine Mehrheit sind SVP und FDP auf die Mitte angewiesen, diese zeige sich bisher aber skeptisch. Die AfD mit ihrem Spitzenkandidaten Ulrich Siegmund hat die Landtagswahl in Sachsen-Anhalt mit großem Vorsprung gewonnen. Die absolute Mehrheit verpasst die in Teilen als gesichert rechtsextrem eingestufte Partei knapp. Die rechtskonservative Partei CDU kommt mit herben Verlusten auf Platz 2, wie die vorläufigen Ergebnisse zeigen. Mit der AfD könnte das erste Mal seit dem Ende des Zweiten Weltkrieges eine in Teilen als gesichert rechtsextremistisch eingestufte Partei in einem Bundesland an die Macht kommen. Dafür braucht sie aber Unterstützung anderer Parteien. Elektroautos sind in der EU beim Fahren deutlich günstiger als Benziner. Laut einem neuen Bericht des International Council on Clean Transportation waren die Betriebskosten im vergangenen Jahr rund 33% tiefer. Grund dafür sind unter anderem gesunkene Batteriekosten und hohe Treibstoffpreise. Seit dem Anstieg der Ölpreise Anfang Jahr ist der Unterschied noch größer geworden. Die Verbrauchskosten von Benzinern und anderen Verbrennern sind laut dem Bericht um bis zu 36% gestiegen.
0: Und dann gehen wir noch schnell zu den Börsen. Der Nikkei in Tokio aktuell 1,8% im Plus und zu den Devisen. Ein Euro kostet 94 Rappen, ein US-Dollar 81 Rappen.
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0: Und dann ist euch ein Strassen-Update natürlich auch noch nachher. 2:08, ihr solltet aktuell noch nie mehr als 10 Minuten verlieren. Wünschen eine gute Fahrt.
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0: Wettertechnisch heute den ganzen Tag ein Mix aus Sonne und Wolken, wobei es gerade so am Vormittag teilweise auch noch ein Gürtchen Regen geben kann. Am Nachmittag dann in der Tendenz wieder ein bisschen trockener. Und temperaturtechnisch heute am Nachmittag zu Baden bei knapp 29 Grad.
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0: Mit dem Marco Biberstein. Schönen zusammen und bleiben knusprig. Guten Start!

Alan Walker, Faded. Gehört auch im Soundtrack zum Leben. Das ist die Arcovia Morgenshow nach dem Arcovia Fest. Es war ein riesen Fete. Das muss man wirklich sagen. Hat so fest gefeckt. Wir hören dann noch schnell ein bisschen zurück. Nach Mary Styles, American Girls. Wunderschönen guten Start in die Woche.

0: Guten Morgen zusammen, 12 Minuten nach der 6 haben wir es. Und leck hat das gefackt. Party vom Jahr, Argovia Fest. Das ist der Argovia Morgenshow Mandy nach der Party vom Jahr. Und einer, der definitiv dafür gesorgt hat, dass die Party vom Jahr eben auch so geworden ist, wie sie war, ist einer, der man so darüber redet.
1: Er ist mega ein Liebe, mega ein Toller, mega entertaining.
0: Mega ein Liebe. Das ist irgendwie noch so eine spezielle Wortwahl. Aber wenn du den auf der Bühne siehst und erlebst, dann hast du wirklich das Gefühl, hey, das ist mega ein Liebe. Der Ray Dalton, der ist so herzlich und nett übergekommen. Ist wirklich der Wahnsinn. Der Typ war einfach heftig. Oder er hat etwa eine Stunde lang gespielt und gefühlt jedes Lied einfach ein riesen Hit. Und man merkt ihn mal richtig an, der hat einfach auch rundherum, der hat einfach eine gute Zeit mit seinen Leuten.
2: I always say I have like a beautiful crew that I've been working with for 6+ years. So when I'm with them, we just have funny memories. We like, we love playing Uno. You know, we've just been having a good time.
0: Er hat einfach eine tolle Crew seit über 6 Jahren und hat einfach auch eine gute Zeit und spielt zum Beispiel auch noch Uno und so hinter der Bühne. Und wo man ihn dann gefragt hat, wie er so zu der Plus-4-Karte stöche.
2: I hate him unless I'm using it on someone. I'm like, got you!
0: Er hasse es, bis er sie selber können spielen kann. Und dort sind er auch so ein bisschen gemein und sagt so, Patch, Patch. Also beim Uno vielleicht ein bisschen schadenfreudig, sonst Zitat, halt einfach mega ein Liebe und gesanglich. Hey, hört selber, Ray Dalton, Blood Running, vom Samstag oben

0: Mit Kampfgeist in die neue Woche Eye of the Tiger gehört am Soundtrack zum Leben. Das ist eure Argovia Morgenshow 19 ab 6 mit zwei gröberen Stocken aktuell. Region Aarau auf der A1 Richtung Zürich zwischen Aarau, Ost und Megenwil. Wegen einem Unfall ist eine Spur weniger befahrbar, gibt dort ein Plus von rund 25 Minuten. Und auch in der Region Solothurn ein Knurz auf der A1 Richtung Bern zwischen Herkingen und Lutherbach. Dort auch ein Plus von knapp 25 Minuten. Dort viel Geduld, am Rest ein gutes Ankommen. Und wettertechnisch heute ein Mix aus Sonne und Wolken, wobei es vor allem am Vormittag teilweise noch ein Gütschli Regen kann geben kann. Temperaturen höchstwert jetzt Aarau bei etwas um die 29 Grad heute.
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0: 23 ab 6. Das ist die Arcovia Morgenshow und für mich im Herz der Sommer seit diesem Wochenende so ein bisschen durch mit dem grossen Schlussbouquet vom Arcovia-Fest. Und was haben wir nicht alles Geld ausgegeben diesen Sommer? 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
5: Wunderschönen guten Morgen zusammen. 6:30 ist es.
6: Ich bin Selina Urech. Guten Morgen.
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6: Tech-Milliardär Elon Musk hat der AfD zum Wahlsieg in Sachsen-Anhalt gratuliert. Auf seiner Plattform X schrieb er unter einem Beitrag von AfD-Chefin Alice Weidel: gut gemacht. Musk unterstützt die AfD schon länger. Erst vor der Wahl hat er die Partei als einzige Hoffnung für Deutschland bezeichnet. US-Präsident Donald Trump hat den Wahlsieg bisher nicht kommentiert. Die EU und Grönland wollen heute, ungeachtet von Drohungen von US-Präsident Donald Trump, eine engere Zusammenarbeit vereinbaren. Bei einem Besuch von EU-Kommissionspräsidentin Ursula von der Leyen ist geplant, eine neue EU-Grönland-Erklärung zu unterzeichnen. Zudem werden EU-Investitionszusagen in dreistelliger Millionenhöhe erwartet. Die neue Filmförderung des Bundes sorgt in Teilen der Schweizer Filmszene für Kritik. Das Bundesamt für Kultur BAK unterstützt erstmals das Waadtländer Bergfilmfestival Fünf Alp mit 20.000 Franken pro Jahr. Gleichzeitig wird der Beitrag an das Zürich Filmfestival um denselben Betrag gekürzt. Kritisiert werden vor allem die Zusammensetzung der Expertenkommission und mögliche Interessenskonflikte. Das Fünf Alp wird vom früheren SAG-Generaldirektor Gilles Marchand präsentiert. Er und BAK-Direktorin Karin Bachmann weisen den Vorwurf persönlicher Einflussnahme zurück.
5: Das ist euer Verkehrsupdate. 6:58 und viel Geduld braucht es aktuell in der Region Aarau auf der A1 Richtung Zürich zwischen Aarau-Ost und Megenwil. Wegen einem Unfall dort aktuell ein Plus von rund 45 Minuten. Region Solothurn auf der A1 Richtung Bern zwischen Herkingen und der Verzweigung Lutherbach rund 25 Minuten, die drauf kommen. Dann in der Region Zürich A1 Richtung St. Gallen zwischen Spreitenbach und Gubrist ein 10 Minuten Plus und beim A3 Westring Richtung Basel zwischen Urdorf Nord und dem Limmentaler Kreuz eine Viertelstunde, die dazu kommt. Und dann wünsche ich allen, die es brauchen, viel Geduld, im Rest ein gutes Ankommen.
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5: Der Spätsommer mischelt weiterhin fröhlich mit. Zwar nicht Sonne pur, es gibt so einen Mix aus Sonne und Wolken, teilweise auch Regen am Vormittag, aber es ist weiterhin einmal warm heute, bis zu 29 Grad, aktuell zu Bremgarten 15 Grad.
0: 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Mit dem Marco Biberstein.
5: Hoffen, ihr habt ein tolles Wochenende gehabt und jetzt einen guten Start in die Woche.

0: Das ist Argovia Morgenshow 21 vor 7. Und was für einen gebürtigen Sommerabschluss. Es war so, so genial. Das Argovia Fest 2026. Wetter, sensationell. Die Stimmung, der Wahnsinn. Und die, wo sie kommen, einfach schön. 15'000 Leute auf dem Bierfeld und einfach eine friedliche, geniale Stimmung. Für die Familie wunderbar gewesen, für die Party soll wunderbar gewesen. Das hat einfach gepasst. Und ich kann euch einfach sagen, im ganzen Team bedeutet das Fest wirklich die Welt. Wir arbeiten alle mega lange darauf her und nach so einem Wochenende sind vielleicht auch Stimmen, so wie meine jetzt gerade, so ein bisschen angekratzt, aber dafür das Herz voll bis oben raus. Und im Namen von uns allen ein dickes und ehrliches Merci an alle die, die kommen. Es war unvergesslich.
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Das ist der Guia Morgenshow. 16 Minuten noch, dann haben wir 7. Und hier schnell euch ein Verkehrsupdate mit den gröbsten paar Stocker. Habe ich einen aus der Region Aarau auf der A1 Richtung Zürich zwischen Aarau-Ost und Megabil. Wegen einem Unfall ist Spur weniger befahrbar und gibt dort wegen dem ein Plus von rund 35 Minuten. Und in der Region Solothurn auf der A1 Richtung Bern zwischen der Aschdecke Gunzgen Nord und Lauterbach ein Plus von knapp 25 Minuten. Das sind die gröbsten zwei. Ich wünsche dort viel Geduld und ein gutes Ankommen. Und wettertechnisch ein Mix aus Sonnen und Wolken. Heute, gerade so am Vormittag, da kann es teilweise ein bisschen Regen geben. Am Nachmittag dann eher wieder trocken. Bei um die 29 Grad, aktuell zu Bruck 15 Grad. Ich wünsche euch einen guten Start in die Woche und habt nicht Sorge.

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5: Wer ist
2: einer? Ja, ich habe ein Problem. Ich bin gerade das alte WC am Rausspitzen. Und jetzt tropft es aus der Wand raus.
5: Haben Sie zu viele Spitzen?
2: Ja, ich habe ja den Presslufthammer vom Kollegen ausgelernt.
5: Oh mein Gott, geht nicht gut, Seb.
2: Geht nicht, ja, ist jetzt gelernt.
5: Ein bisschen Rauch genug, ja.
2: Soll ich von der anderen Seite probieren?
5: Ja, spritzt es immer.
2: Ja, nein, es tröpfelt nur, aber vielleicht muss ich es einfach von der anderen Seite probieren.
5: Ja, ihr müsst doch nicht spitzen, wenn ihr ein WC, wenn ihr weg nicht.
2: Ja, also gut, Moment schnell, dann muss ich das Handy weglegen. Moment bitte.
5: Ja, hell. Oh, mein Gott, ist der nicht du? Oh Gott, verdammt, ich hab nochmal, hey, hier ein oder dort,
2: das
5: weg.
2: Das ist aber falsch, nein, Moment, nein! Nein,
5: das sind eine Huren, super Leute!
2: Stellen Sie es mal
5: wieder ab! Nein, das sind eine Huren!
2: Nein!
5: Ja, hör du! Nein!
2: Ich hab
5: dran! Das ist das! Heiland! Sag, du möchtest mit den Huren Spitzhammer zum Fenster raus!
2: Ja, ich kann jetzt ein Tuch rein tun einfach!
5: Könnt ihr mal den Huren Haupthahn abstellen?
2: Ja, kann ja nicht! Ich muss ja jetzt mit der Hand das Tuch hier drücken, sonst läuft ja wieder alles raus!
5: Ja, da habt ihr euch einen aufgebockt hier!
2: Ja, soll ich so schnell spülen?
5: Nein, hör du,
2: das ist nicht gut, spürt's den Boden.
5: Jetzt könnt ihr gerade Versicherung anmelden. Dann kommen wir eine Schadennummer über.
2: Ja, soll ich von vorne noch spitzen? Wer dann geht's?
5: Nein, aufhören, spitzen.
2: Spitzen? Also, dann mache ich aber
5: nein,
2: von
5: aufhören.
2: Vorne. Moment.
5: Nein, aufhören. Heilige Wurst, kommen wir mal zum Kloster Frau Melissengeist rauf, heute Abend. Hier.
2: Jetzt läuft's wieder raus. Ich stehe ja schon nicht tief im Wasser.
5: Nein, das ist...
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0: Das ist der Guvia Morgenshow. Schön, seid ihr mit am Start. Mit dem Soundtrack zum Leben in die neue Woche geht aus nächstes One Republic. Need Your Love.
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1: Schönen guten Morgen zusammen, es ist 7 Uhr.
2: Ich bin Selina Urech. Guten Morgen.
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2: SVP und FDP wollen den Kauf aller 36 bestellten F-35 Kampfjets sichern. Dafür soll der Nationalrat den Zusatzkredit von 394 Millionen auf gut 1 Milliarde Franken erhöhen, wie Tamedia berichtet. Der Bundesrat hatte wegen der Mehrkosten entschieden, voraussichtlich nur 30 Jets zu beschaffen. Für die ursprünglich geplanten 36 Flugzeuge wären laut VBS rund 1,1 Milliarden Franken zusätzlich nötig. Für eine Mehrheit sind SVP und FDP auf die Mitte angewiesen. Diese zeige sich bisher aber skeptisch. Die AfD mit ihrem Spitzenkandidaten Ulrich Siegmund hat die Landtagswahl in Sachsen-Anhalt mit großem Vorsprung gewonnen. Die absolute Mehrheit verpasst die in Teilen als gesichert rechtsextrem eingestufte Partei knapp. Die rechtskonservative Partei CDU kommt mit herben Verlusten auf Platz 2, wie die vorläufigen Ergebnisse zeigen. Mit der AfD könnte das erste Mal seit dem Ende des Zweiten Weltkrieges eine in Teilen als gesichert rechtsextremistisch eingestufte Partei in einem Bundesland an die Macht kommen. Dafür braucht sie aber Unterstützung anderer Parteien. Der Aargauer Oberrichter Jan Six muss morgen erneut um seine Wiederwahl bangen. Im ersten Wahlgang hatte der SVP-Amtsträger das absolute Mehr um 2 Stimmen verpasst. Hintergrund sind unter anderem mehrere Zahlungsbefehle wegen eines jahrelangen Streits um Nebenkosten in seinem Wohnquartier, wie die Aargauer Zeitung berichtet. Laut einem Brief eines betroffenen Miteigentümers soll Six die anderen Eigentümer und Eigentümerinnen mit juristischen Konsequenzen bedroht und eingeschüchtert haben. Die Justizleitung stellt sich hinter Six. Es spreche nichts gegen seine fachliche oder persönliche Eignung als Richter.
1: Dann kommen wir noch schnell zu den Börsen. Der Nikkei in Tokio aktuell fast 1,9% im Plus. Und zu den Devisen. Ein Euro kostet 94 Rappen, ein US-Dollar 81 Rappen.
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1: Und dann kommen wir zum Verkehrsupdate. 2 Minuten nach der 7. haben wir es. Und wir gehen zuerst in die Region Aarau. Auf der A1 Richtung Zürich zwischen Aarau-West und Megenwil wegen einem Unfall eine Spur blockiert, gibt dort ein Plus von aktuell etwas um die 40 Minuten. Dann gehen wir in die Region Solothurn auf der A1 Richtung Bern zwischen der Rastegg-Unzgen-Nord und der Verzweigung Lauterbach ein Plus von knapp einer halben Stunde. Und dann wechseln wir noch in die Region Zürich. Dort hat er auf der A1 Richtung St. Gallen zwischen Dietikon und dem Gubrist und weiter ab Zürich-Seebach, ein Gesamtzeitverlust von etwas um die 10 Minuten. Genau gleich wie das 10 Minuten Plus aktuell beim A3-Westring Richtung Basel zwischen Urdorf-Nord und dem Limmertaler Kreuz und in Gegenrichtung im Westring Richtung Chur zwischen Urdorf-Süd und Zürich-West ein Plus von 10 Minuten. Und dann gehen wir noch schnell auf die Hauptstrasse vor Rupperswil auf Wildegg. Dort kommt eine Viertelstunde dazu. Wir wünschen allen ein gutes Ankommen.
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1: Wir starten in Lenzburg mit etwas um die 15 Grad in neue Tage. Und gleichzeitig bleibt der Spätsommer zwar schon da, also mit 29 Grad Höchstwert fein, ein bisschen fest da. Allerdings ist der ganze Tag so ein kleiner Mix aus Sonne und Wolken. Gerade am Vormittag kann es teilweise noch gut Regen geben, während es am Nachmittag der Ender wieder auf der trockenen Seite vom Leben ist.
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1: Wünsche euch einen guten Start in die Woche und habt nicht Sorge.

0: Dark Ovia Morgen Show, 9 ab 7 jetzt mit der J-Lo. Ain't it funny? Wünsche euch einen ganz guten Start in die neue Woche.
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0: Eure Arcovia Morgenshow, 12 Minuten nach der 7. Und ich glaube, kurz zusammengefasst.
1: Unvergesslich, es ist super. Es ist super oben.
0: Es hat wirklich nicht besser können sein. Das Arcovia-Fest 2026, so ein abartiges Wetterglück gehabt, so eine friedliche Stimmung, wo sich die Familie und die Party so wohlgefühlt haben. Einfach, ja, Hammer gewesen. Marco Kugel, Festivalleiter.
2: Ich darf sehr positive Bilanz ziehen. Wir haben ein friedliches Arcovia-Fest gehabt, bei super Wetter, mit 15'000 Besuchern und absolut toller Stimmung.
0: Also, bevor wir jetzt den Paschi hören, kurz zusammengefasst.
3: Super!
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Die Starkovia morgen schon mit euch im Verkehrsupdate von aktuell Region Aarau auf der A1 Richtung Zürich zwischen Aarau West und Megenwil wegen einem Unfall von heute Morgen früh. Ein Plus noch immer von rund 40 Minuten. Und in Region Solothurn auf der A1 Richtung Bern zwischen der Rastegg und Gnord und Lauterbach ein Plus von knapp einer halben Stunde. Und dann gehen wir hier noch schnell die Hauptstrasse abklappern. Rupperswil auf Wildegg plus 10 Minuten, Wollen auf Bremgarten plus 10 Minuten und Totiken auf Megenwil eine Viertelstunde. Das sind so die gröbsten paar Stocker. Wir wünschen euch eine gute Fahrt an dieser Stelle. Und wettertechnisch heute ein Mix aus Sonnen und Wolken. Gerade am Vormittag teilweise ein bisschen Regen. Am Nachmittag dann eher wieder trockener. Bei maximal 29 Grad, aktuell auf 16 Grad.

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0: Gerade in der nächsten halben Stunde. Zürich Hit Vertigo, aber ab für euch denn. Einer, der wirklich noch so richtig abgerissen hat am Argovia Fest. Durch alle Farben zusammen mit Kiddo. Alright. Und truly, madly, deeply, ebenfalls parat noch vor dem 8. Die
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5: Guten Morgen zusammen, 7:30.
6: Ich bin Selina Urech. Guten Morgen.
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8: Tech-Milliardär Elon Musk hat der AfD zum Wahlsieg in Sachsen-Anhalt gratuliert. Auf seiner Plattform X schrieb er unter einem Beitrag von AfD-Chefin Alice Weidel: gut gemacht. Musk unterstützt die AfD schon länger. Erst vor der Wahl hat er die Partei als einzige Hoffnung für Deutschland bezeichnet. US-Präsident Donald Trump hat den Wahlsieg bisher nicht kommentiert. Die EU und Grönland wollen heute, ungeachtet von Drohungen von US-Präsident Donald Trump, eine engere Zusammenarbeit vereinbaren. Bei einem Besuch von EU-Kommissionspräsidentin Ursula von der Leyen ist geplant, eine neue EU-Grönland-Erklärung zu unterzeichnen. Zudem werden EU-Investitionszusagen in dreistelliger Millionenhöhe erwartet. Die neue Filmförderung des Bundes sorgt in Teilen der Schweizer Filmszene für Kritik. Das Bundesamt für Kultur BAK unterstützt erstmals das Waadtländer Bergfilmfestival Fünf Alp mit 20.000 Franken pro Jahr. Gleichzeitig wird der Beitrag an das Zurich Filmfestival um denselben Betrag gekürzt. Kritisiert werden vor allem die Zusammensetzung der Expertenkommission und mögliche Interessenskonflikte. Das Fünf Alp wird vom früheren SAG-Generaldirektor Gilles Marchand präsentiert. Er und BAK-Direktorin Karin Bachmann weisen den Vorwurf persönlicher Einflussnahme zurück.
5: Hier ist euch ein Verkehrsupdate 2 Minuten nach der 7:30 mit allen Stockern, die ihr 10 Minuten oder mehr verliert. Region Aarau. Auf der A1 Richtung Zürich zwischen Aarau West und Megaville wegen einem Unfall von heute Morgen 35 Minuten, die dazukommen. Region Solothurn auf der A1 Richtung Bern zwischen der Rastegg-Unzgenort und der Verzweigung Lutherbach ein Plus von rund 35 Minuten. In der Region Zürich läuft es auf der A1 Richtung St. Gallen zwischen Dietikon und Gubrist und weiter ab Zürich-Seebach dort ein 10 Minuten Plus. Genau gleich wie beim A3 Westring Richtung Basel zwischen Urdorf Nord und dem Limmentaler Kreuz und auf der A1 Richtung Bern zwischen Effretiken und Zürich Ost ein Plus von 20 Minuten. Dann gehen wir noch schnell zu der Hauptstrasse von Rupperswil-Wildegg, ein Plus von 1/4 Stunde und von Wollen auf Bremgarten plus 10 Minuten. Gute Fahrt!
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5: In Aarau starten wir aktuell mit etwas um die 16 Grad im Tag und es wird spätsommerlich warm, wenn ich es dann sagen kann. 29 Grad heute Höchstwert. Dazu ein Mix aus Sonnen und Wolken, wobei es gerade am Vormittag teilweise ein bisschen nass werden kann, der Nachmittag dann eher wieder trocken.
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5: Der Sportsommer, hä? Das wäre jetzt zum Beispiel falsch gewesen. Und wenn ihr 6-mal etwas falsch sagt, gibt es 100 Franken. Unser beliebter Falsch ist richtig. Innerhalb von 20 Sekunden 6 Fragen falsch beantworten. Und dann gibt es das Shoppinggeld. Jetzt anrufen zum Mitmachen. 0848 120 120. 0848 120 120. Nächste Runde geht nach 2 Hits.
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0: Wunderschönen guten Montagmorgen zusammen. Das ist die Argovia Morgenshow. Und jetzt gibt es wieder sehr, sehr schnell in 20 Sekunden.
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0: Ich wünsche einen wunderschönen guten Morgen an Heidi aus Däniken, wo mir jetzt vorab gesagt hast, hey, sei schon ein bisschen nervös.
2: Genau. Guten Morgen.
0: Und es ist voll okay. Aber du musst nicht nervös sein, weil wir geben dir nur 100 Franken. Wenn du gewünscht, wir nehmen keine 100 Franken weg, wenn du nicht gewünscht. Von dort her alles im Grünen. 20 Sekunden Zeit, um 6 Fragen falsch beantworten. Und dann könntest du die 100 Franken haben, um zu posten. Und dann sage ich, toi, toi, toi und mach alles falsch. Rutscht man bei einer Rutschbahn auf oder ab?
2: Auf.
0: Falsch. Ein Orca ist was?
2: Ein Hund.
0: Falsch. Der Monat nach dem Dezember?
2: Januar. Nein!
0: Nein!
2: Ja,
0: hast du das Leben lang gewöhnt, Fragen richtig zu beantworten und das ist genau das Fall. So. Oh nein. Hey, nichts für ungut.
2: Oh, Jesus.
0: Aber gleich eine tolle gut. Woche.
2: Danke, das wünsche ich dir auch.
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Novi am Morgenshow. Geht noch rund 13 Minuten, dann haben wir 8 und hier einfach schnell die gröbsten Meldungen von aktuell auf der Strasse. Wir gehen zuerst in die Region Aarau auf der A1 Richtung Zürich zwischen Aarau West und Megenwil. Ein Plus von sicher einer halben Stunde. Dann in der Region Solothurn auf der A1 Richtung Bern zwischen der Asteck Gunzgen Nord und der Verzweigung Lutherbach. Dort ein Plus von knapp 20 Minuten. Genau gleich wie in der Region Zürich auf der A1 Richtung Bern zwischen Frediken und Zürich Ost. Das ist ein bisschen die gröbste Bar. 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Wettertechnisch heute so ein bisschen spätsommerlich, 29 Grad Höchstwert, aktuell zu Baden 16 Grad, dazu ein Mix aus Sonne und Wolken, wobei es gerade am Vormittag teilweise mal noch ein bisschen nass werden kann. Ich wünsche euch einen guten Start in die neue Woche und habt nicht Sorge.

0: 8 vor 8, das ist Radio Argovia. Es war wirklich schnell so ein bisschen Magie in der Luft. 15'000 Leute gratulieren einem zum Geburtstag. Party vom Jahr, Argovia Fest. Der Baschi, ja, bei uns am Argovia Fest auf der Bühne gestanden. Und hat komplett abgerissen. Und ein paar wenige Stunden später ist er ja dann 40 geworden. Und darum haben wir es uns nicht lassen. Ja, wir nehmen zu früh, aber tun wir jetzt mal nicht pingelig. Im Singen. Achtung!
1: Komm, Baschi, komm!
2: Baschi!

0: Ich habe Hühnerhaut, Freunde. Ich bin selber zu mir zu Ding gestanden. Es war wirklich krass gewesen.
1: Danke vielmals! Argovia-Fest immer in meinem Herzen. Danke vielmals!
0: Und ich glaube, auch im Baschi ist es sehr, sehr nah gegangen.
2: Überraschung, habe ich natürlich nicht gewusst. Und man sollte ja eigentlich nicht gratulieren, bevor es dann wirklich so ist. Aber nein, das war so herzig gewesen. Und ja, es ist mit Abstand der grösste Chor, der je in meinem Leben für mich Happy Birthday gesungen hat. Also es ist sehr berührend und ein bisschen ganz hutmässig gewesen. Ja,
0: wir haben es bei uns auf Facebook und Instagram aufgeladen, diesen schönen Moment. Und ich behaupte sogar, wenn man herzoomt, man hat ein bisschen Augenwasser gesehen.

0: Lauter grossartige Stimmen hier bei uns im Soundtrack zum Leben. Die nächste, die folgt schon gleich. In wenigen Augenblicken mit dem Teddy Swims, Mr. Know-It-All.
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0: Schönen guten Morgen zusammen, es ist 8 Uhr.
14: Ich bin Selina Urech. Guten Morgen.
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14: Der Bund will untersuchen lassen, ob Schweine in Schweizer Ställen mehr Möglichkeiten zum Wühlen brauchen. Eine Studie soll laut Blick zeigen, ob die heutigen Vorschriften zur Beschäftigung der Tiere angepasst werden müssten. Das Bundesamt für Lebensmittelsicherheit und Veterinärwesen betont aber, dass noch kein Entscheid gefallen sei. Der Branchenverband Swisspork kritisiert, die Studie sei nicht mit der Branche abgesprochen worden. Mehr Möglichkeiten zum Wühlen würden mehr Platz, Arbeit und höhere Baukosten bedeuten. Zudem warnt der Verband, strengere Vorgaben könnten die Schweizer Schweinefleischproduktion schwächen. Die Filmkommissionen von Tessin und Wallis wollen künftig enger mit der italienischen Region Aostatal zusammenarbeiten. Dazu haben sie am Rande der Filmfestspiele von Venedig eine Absichtserklärung unterzeichnet. Ziel ist, gemeinsame Filmprojekte und Co-Produktionen in den drei Alpenregionen zu erleichtern. Die Schweiz ist dieses Jahr Ehrengast des Branchenprogramms in Venedig. Der Aargauer Oberrichter Jan Six muss morgen erneut um seine Wiederwahl bangen. Im ersten Wahlgang hatte der SVP-Amtsträger das absolute Mehr um 2 Stimmen verpasst. Hintergrund sind unter anderem mehrere Zahlungsbefehle wegen eines jahrelangen Streits um Nebenkosten in seinem Wohnquartier, wie die Aargauer Zeitung berichtet. Laut einem Brief eines betroffenen Miteigentümers soll Six die anderen Eigentümer und Eigentümerinnen mit juristischen Konsequenzen bedroht und eingeschüchtert haben. Die Justizleitung stellt sich hinter Six. Es spreche nichts gegen seine fachliche oder persönliche Eignung als Richter.
0: Dann gehen wir noch zur Börse. Der Nikkei in Tokio aktuell rund 1,9% im Plus. Und zu den Devisen: 1 Euro kostet 94 Rappen, 1 US-Dollar 81 Rappen.
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0: Gut unterwegs mit Radio Arcovia, hier euch ein Verkehrsupdate am 2.8. mit den gröbsten paar Stocker. Region Aarau auf der A1 Richtung Zürich zwischen Aarau West und Megenwius plus vor einer halben Stunde. Region Solothurn auf der A1 Richtung Bern zwischen der Raststätte Gunzgen Nord und der Verzweigung Lutherbach ein Plus von 20 Minuten. Region Zürich auf der A1 Richtung St. Gallen zwischen Dietikon und dem Gubrist und weiter ab Zürich-Seebach eine Viertelstunde, die draufkommt. Dann beim A3-Westring Richtung Basel zwischen Urdorf Süd und am Limmentaler Kreuz ein Plus von 10 Minuten. Genau gleich wie in die Gegenrichtung, Richtung Chur zwischen Urdorf Nord und Zürich West, auch ein 10 Minuten Plus. Und auf der A1 Richtung Bern zwischen Frediken und Zürich Ost plus 20 Minuten. Gute Fahrt!
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0: Wettertechnisch, heute Start bei etwas rund 16 Grad zu Brugg und am Nachmittag der spätsommerliche 29 Grad. Dazu ein Mix aus Sonne und Wolken. Gerade am Vormittag kann es hier und dort auch ein gutes Regen geben. Im Verlauf des Nachmittags dann nachher eher wieder auf der trockenen Seite des Lebens.
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0: und dem Teddy Swims. Guten Morgen zusammen und bleiben knusprig.

0: Guten Morgen zusammen. Von wem reden wir?
1: 1A. Sie hat bildhübsch ausgesehen und die Musik war der Hammer.
0: Ja, von Anna Rossinelli natürlich. Das ist die Arcovia Morgenshow nach dem Arcovia Fest. Und wir haben am Samstag auch wirklich so Glück gehabt. So geniales Wetter. Zuerst noch ein bisschen bewölkt und dann ist es mehr und mehr aufgegangen. Und richtig schön sonnig ist es, wenn wurde. Ja, wo sie das angestimmt hat, Anna Rossinelli.
2: Mega schön, es hat mega viele Leute gehabt. Es war eigentlich so ein Meer von Menschen mit ganz vielen roten Käppchen, also roten Hirtchen habe ich gesehen. Und es hat mega schön, auch gerade so bei Heat ist so die Sonne gekommen und so. Es ist manchmal so, ja.
0: Ja, wie das Ganze ausgesehen hat, ihr findet Videos und Bilder und Zeug und Geschichten auf unserem Social-Media-Kanal oder auch in der Radio Arcovia-App. Dort könnt ihr alle noch einmal so kleine Erinnerungen schwelgen. Und ich habe gesagt, wir hören noch mal rein, live vom Bierfeld, die Anna Rossinelli mit ihrem Hit. Heat jetzt für euch parat. Wenn ich es dann schaffe, das Knöpfchen noch sauber zu drücken. Voilà, da ist sie. Ich wünsche einen guten Start in die Woche euch.

0: 8 ab 8 haben wir es. Das ist die Arcovia Morgenshow, das ganze Verkehrsupdate. Jederzeit in der Radio Arcovia App. Hier jetzt einfach schnell die gröbsten zwei Stocker, die ich zum Durchgehen habe. Region Aarau auf der A1 Richtung Zürich zwischen Aarau West und Lenzburg. Ein Plus von 20 Minuten. Und in der Region Solothurn auf der A1 Richtung Bern zwischen Herkingen und Lauterbach ebenfalls ein 20 Minuten Plus. Ich wünsche allen ein gutes und sicheres Ankommen an einem Tag, wo der Spätsommer einmal mehr Thema ist. 29 Grad Höchstwert heute zu wollen. Also wird einmal mehr schön warm. Es gibt einen Mix aus Sonne und Wolke. Gerade am Vormittag teilweise noch nass. Am Nachmittag dann nachher ändert wieder trocken.
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0: 23 ab 8. Wunderschönen guten Morgen zusammen.
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5: Resteiner?
2: Ja, sieh, ich habe ein Problem. Ich bin gerade das alte WC am Rausspitzen. Und jetzt tropft es aus der Wand raus.
5: Haben Sie zu viele Spitzen?
2: Ja, ich habe ja den Presslufthammer vom Kollegen ausgelernt.
5: Oh mein Gott, geht nicht gut. Sag.
2: Geht nicht, ja, das ist jetzt gleich.
5: Ein bisschen Rauch genug, ja.
2: Soll ich von der anderen Seite probieren?
5: Ja, spritzt es immer.
2: Ja, nein, es tröpfelt nur, aber vielleicht muss ich es einfach von der anderen Seite probieren.
5: Ja, ihr müsst doch nicht spitzen, wenn ihr ein WC, wenn ihr wegnimmt.
2: Ja, also gut, Moment schnell, muss ich das Handy weglegen. Moment bitte.
5: Ja, hell. Oh, mein Gott, den letzten. Oh Gott, verzeihen Sie jetzt nochmal. Hey, hier haben wir da das WC.
2: Das ist aber falsch. Nein, Moment, nein.
5: Nein, das ist ein guter Doppel, Leute.
2: Stellen Sie es mal
5: wieder ab. Nein, das ist ein Hure.
2: Ja, nein.
5: Ja, hör du. Nein.
2: Ich habe
5: die Hand. Da, dann ist da. Heiland, sag. Du möchtest den Huren Spitzhammer zum Fenster raus.
2: Ja, ich kann jetzt ein Tuch rein tun einfach.
5: Könnt ihr mal den Huren Haupthahn abstellen?
2: Ja, kann ja nicht. Ich muss ja jetzt mit der Hand das Tuch hier drücken, sonst läuft ja wieder alles raus.
5: Ja, da habt ihr euch einen aufgepackt.
2: Ja, soll ich so schnell spülen?
5: Nein, hörst du?
2: Das ist nicht gut, spürt der Boden.
5: Jetzt könnt ihr gerade Versicherung anmelden. Dann kommen wir eine Schadennummer rüber.
2: Ja, soll ich von vorne noch spitzen? Weil dann geht's
5: nicht. Nein, aufhören, spitzen.
2: Spitzen? Also, dann mache ich aber von vorne. Moment.
5: Nein, aufhören. Heilige Wurst, komm, wir müssen den Klosterfrau Melissengeist rufen. Heute Abend.
2: Jetzt läuft's wieder raus. Ich stehe ja schon nicht tief im Wasser.
5: Nein, das ist...
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0: Ich am Montagmorgen mit Radio Arcovia. Schön, seid ihr mit dabei.
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0: Und mit dem Gepäck. Save my love. Noch vor der 9 für euch. Zusammen mit 30 Seconds to Mars Seasons. Und der unglaublichen Stimme von der Anastasia, Sick and Tired.
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0: Wunderschönen guten Morgen zusammen. Jetzt 8:30 Uhr.
6: Ich bin Selina Urech. Guten Morgen.
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6: In der Schweiz sind die sechsstelligen Autonummern bald ausgeschöpft. Im Kanton Zürich dürfte die Nummer ZH999999 in den nächsten 1 bis 2 Jahren erreicht sein. Laut Bundesamt für Straßen sollen 7-stellige Kontrollschilder möglich sein, dafür werden die Ziffern etwas kleiner. Gleichzeitig ist im Bundesparlament eine Motion für personalisierte Nummernschildern mit Buchstaben und Ziffern hängig. Hitzewellen und Waldbrände verschärfen die Luftverschmutzung. Das zeigt ein neuer Bericht der Weltwetterorganisation WMO. Besonders problematisch ist der Rauch von Bränden. Er enthält große Mengen an gesundheitsschädlichem Feinstaub. Auch hohe Temperaturen selbst können die Luftqualität verschlechtern. Die WMO warnt, dass der Klimawandel damit die Fortschritte beim Kampf gegen Luftverschmutzung gefährden könnte.

0: Anliegen von Vertretern und Vertreterinnen rechter und rechtspopulistischer Parteien in Europa.
1: Wir kommen zu den Strassen. Minute nach der halben neun haben wir es hier. Alle Stocker, die 10 Minuten oder mehr verlieren. Und wir gehen schnell in die Region Aarau auf der A1 Richtung Zürich. Zwischen Aarau West und Lenzburg dort noch ein Stocker drin. Gibt es Plus von 10 Minuten. Genau gleich wie in der Region Solothurn. A1 Richtung Bern zwischen Herkingen und Lauterbach. Auch dort ein 10 Minuten Plus. Und in der Region Zürich A1 Richtung Bern zwischen Effretiken und Zürich-Ost. Auch dort die 10 Minuten, die dazukommen. Wünschen denen, die es brauchen, die nötige Geduld, am Rest der gute Sache.
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1: Wir haben in Laufenburg etwas um die 18 Grad. Heute im Verlauf des Tages dann bis zu 29 Grad im Rahmen des Möglichen. Dazu ein Mix aus Sonne und Wolken, wo es jetzt gerade am Vormittag teilweise noch ein bisschen regnen kann. Und im Verlauf des Nachmittags dann aber nachher schon wieder eher auf der trockenen Seite.
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1: Schönen guten Morgen zusammen, habt nicht Sorge.

22 Minuten noch. Dann haben wir es 9 Uhr und der Festivalsommer. Er ist nach dem Argovia-Fest jetzt offiziell beendet. Geld hat man sowieso genug verlochen, oder? 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Und ich habe gesagt, schaut gerade vorbei während dem Song Angels.

Grüß euch miteinander. Das ist Radio Argovia. Mit euch im Verkehrsupdate habe ich noch einen Stocker, der so ein bisschen längere Wartezeit angesagt ist, nämlich in der Region Zürich. A1 Richtung Bern zwischen Frediken und Zürich. Ja, stört aktuell ein Plus von 10 Minuten. Sonst kommen die Reiche überall einigermaßen gut vom Fleck. Und wettertechnisch, da sind wir spätsommerlich unterwegs mit Höchstwert von bis zu 29 Grad. Ein Mix aus Sonne und Wolken. Teilweise am Vormittag noch so ein bisschen Regen. Am Nachmittag dann nachher eher schon wieder trocken.

0: 13 vor 9 und das ist der Mandy morgen nach dem hier. Nach dem Argovia-Fest, wo wir so eine sensationelle Party vom Jahr hatten. Es ist wirklich, es hat einfach gefällt, es hat alles gepasst. Vielen, vielen Dank an all die, die entweder etwas dazu beitragen haben oder ans Fest gekommen. Es war einfach nur geil gewesen. Und mitverantwortlich natürlich auch die Leute, die auf der Bühne Vollgas gegeben haben. Zum Beispiel.
1: Das ist der Rhythmus meines Lebens.
0: Cool Savas, die richtig abgeräumt haben. Und für die, die es vielleicht nicht wissen, sein Übername ist King of Rap. Und dieser Übername, der hat er nicht einfach so wegen lustig, sondern der Typ ist auch ein bisschen rumgekommen in seinem Leben. Und der hat auch ja, auf Tausende von Bühnen gespielt. Und gleich findet er, wenn er aufs Argovia-Fest kommt.
2: Ich bin ja jetzt hier so reingefahren und bin total beeindruckt. Ne? Ich habe sowas in der Form bei einem Festival eigentlich noch nie gesehen. Also mit dem Riesenrad und so, das ist heftig.
0: Also mir. Aus dem schönen kleinen Argovia-Land. Wir haben den King of Rap überrascht. Das kann man sich in Lebenslauf schreiben, Freunde.

0: Guten Morgen zusammen. Gerade in wenigen Augenblicken der Harry Styles für euch im Soundtrack zum Leben mit American Girls.
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0: Schön, seid ihr mit Radio Argovia durch den Mandy unterwegs. Jetzt 9
4: Uhr. Ich bin Selina Uhrer. Guten Morgen.
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4: Der Bund will untersuchen lassen, ob Schweine in Schweizer Ställen mehr Möglichkeiten zum Wühlen brauchen. Eine Studie soll laut Blick zeigen, ob die heutigen Vorschriften zur Beschäftigung der Tiere angepasst werden müssten. Das Bundesamt für Lebensmittelsicherheit und Veterinärwesen betont aber, dass noch kein Entscheid gefallen sei. Der Branchenverband Swisspork kritisiert, die Studie sei nicht mit der Branche abgesprochen worden. Mehr Möglichkeiten zum Wühlen würden mehr Platz, Arbeit und höhere Baukosten bedeuten. Zudem warnt der Verband, strengere Vorgaben könnten die Schweizer Schweinefleischproduktion schwächen. Die Filmkommissionen von Tessin und Wallis wollen künftig enger mit der italienischen Region Aostatal zusammenarbeiten. Dazu haben sie am Rande der Filmfestspiele von Venedig eine Absichtserklärung unterzeichnet. Ziel ist, gemeinsame Filmprojekte und Co-Produktionen in den drei Alpenregionen zu erleichtern. Die Schweiz ist dieses Jahr Ehrengast des Branchenprogramms in Venedig. Das Bezirksgericht Bruck hat einen Mann nach einem sexuellen Übergriff in der psychiatrischen Klinik Königsfelden freigesprochen. Das Gericht sieht die sexuellen Handlungen zwar als erwiesen an, wie die Aargauer Zeitung berichtet, er sei damals aber wegen seiner psychischen Erkrankung nicht schuldfähig gewesen. Auch die Frau war zu diesem Zeitpunkt urteilsunfähig und konnte den sexuellen Handlungen nicht zustimmen. Laut einem Gutachten war der Mann wegen einer akuten Verschlechterung seiner psychischen Erkrankung nicht in der Lage, die Situation richtig zu deuten.
0: Dann gehen wir noch schnell zu der Börse. Der Nick hat jetzt Tokio, der schließt 2% im Plus. Und zu den Devisen, ein Euro kostet 94 Rappen, ein US-Dollar 81 Rappen.
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0: Eine Minute nach der 9, hier ist euer Verkehrsupdate. Und momentan ist es so, dass ihr nie mehr gröberes Zeit verliert, nie mehr als 10 Minuten. Darum allen eine gute und sichere Fahrt.
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0: Wettertechnisch sind wir so unterwegs, dass wir es zwar warm haben, mit 29 Grad Höchstwert zum Beispiel zu Bremgarten. Allerdings ein Mix aus Sonnen und Wolken. Und dazu kann es gerade so am Vormittag mal ein gutes Regen geben. In der Tendenz dann auch am Nachmittag eher wieder ein bisschen trockener.
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0: Und dann gehen wir noch schnell zu den Wassertemperaturen. Die Aare, die ist aktuell 22 Grad, die Limmat 22 Grad, der Rüss ebenfalls 22 Grad, der Rhein 21 Grad und der Halwilersee bei der Baditz-Tenwil, der ist aktuell 25 Grad warm und es ist windstill.
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0: Schönen Start in die Woche, ich hätte nicht Sorge.

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1: Ich wünsche einen wunderschönen guten Morgen an Heidi aus Däniken, wo mir jetzt vorab gesagt hast, hey, sei schon ein bisschen nervös.
2: Genau. Guten Morgen.
1: Und es ist voll okay. Aber du musst nicht nervös sein, weil wir geben dir nur 100 Franken, wenn du wünschst. Wir nehmen keine 100 Franken weg, wenn du nicht wünschst. Von dort her alles im Grünen. 20 Sekunden Zeit, um 6 Fragen falsch beantworten. Und dann könntest du die 100 Franken haben, um zu posten. Und dann sage ich, toi, toi, toi und mach alles falsch. Rutscht man bei einer Rutschbahn auf oder runter?
2: Auf.
1: Falsch. Ein Orca ist was?
2: Ein Hund.
1: Falsch. Der Monat nach dem Dezember?
2: Januar. Nein!
1: Nein! Ein Leben lang gewöhnt, Fragen richtig zu beantworten. Und das ist genau das Fall.
2: So.
1: Oh nein. Hey, nichts für ungut.
2: Oh,
1: aber gleich eine tolle Woche.
2: Danke, das wünsche ich dir auch.
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0: Und gerade noch vor dem 10. Hören wir den Remo Forer mit seinem Hit Falling. Dann hat Miley Cyrus mit Mark Ronson zusammen.

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Der Mandy nach dem Markovia-Fest. Und leck, ist das schön gewesen. 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
9: Ich bin Celina Uhrig.
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9: Die kontrollierte Abgabe von Cannabis in Apotheken führt nicht zu mehr Konsum. Das zeigt eine Zwischenauswertung eines Pilotprojektes in Bern, Biel und Luzern. Gleichzeitig wechseln Teilnehmende teilweise zu risikoärmeren Konsumformen wie dem Verdampfen von Cannabis. Das seit 2 Jahren laufende Projekt verlief laut den Verantwortlichen bisher ohne Sicherheitsprobleme. Der Bund hat den Versuch bis 2028 verlängert. Das Bezirksgericht Bruck hat einen Mann nach einem sexuellen Übergriff in der psychiatrischen Klinik Königsfelden freigesprochen. Das Gericht sieht die sexuellen Handlungen zwar als erwiesen an, wie die Aargauer Zeitung berichtet, er sei damals aber wegen seiner psychischen Erkrankung nicht schuldfähig gewesen. Auch die Frau war zu diesem Zeitpunkt urteilsunfähig und konnte den sexuellen Handlungen nicht zustimmen. Laut einem Gutachten war der Mann wegen einer akuten Verschlechterung seiner psychischen Erkrankung nicht in der Lage, die Situation richtig zu deuten. Die Frau aus Villmergen, die seit Freitag vermisst wurde, ist wohlauf. Laut der Aargauer Kantonspolizei konnte die 78-Jährige wohlauf angetroffen werden. Sie hatte am Freitag ihren Wohnort verlassen und traf danach nicht an einem vereinbarten Treffpunkt ein. Bei Schweizer Online-Jobs wird der Versand seltener gratis. Das zeigt eine Auswertung des E-Commerce-Beratungsunternehmens Carpathia. Von den 49 umsatzstärksten Schweizer Online-Jobs liefern nur noch rund 12% unabhängig vom Bestellwert kostenlos. Vor 3 Jahren waren es noch 20%. Gleichzeitig werden die Lieferungen schneller. Fast die Hälfte der untersuchten Jobs bieten inzwischen eine Zustellung am nächsten Tag an. Bei rund einem Drittel gehört sie ohne Aufpreis zum Standard. Im Moment haben wir keine Störungsmeldung im Sendegebiet. Ich wünsche euch also gute Fahrt und habe Sorge.
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8: Heute haben wir so einen kleinen Mix aus Sonnen und Wolken. Gerade am Vormittag kann es lokal mal ein bisschen nass sein. Im Verlauf des Nachmittags dann ändert wieder trockener bei bis zu 29 Grad. Und morgen ziehst du dann recht sonnig, gegen oben wieder ein bisschen mehr Wolken und bis zu 32 Grad.
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8: Schönen zusammen und bleiben knusprig.
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0: 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Schön, seid ihr mit uns unterwegs durch den Montag.
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2: Wer schon lange wollte wissen, was an einem Filmset wirklich passiert, ich hätte ein Angebot. Die Schauspielerin Sarah Spali, sie vom Plattspitzbaby, von Wilder, von Hallo Betty, der Betty-Bossi-Film, sie ist zu Gast.
3: Man bekommt am Abend vorher ein Dispo. Dort steht drauf, wenn ich abgeholt werde, wenn ich in die Maske gehe, wenn ich ins Kostüm gehe und wenn ready to shoot.
2: Momentan macht sie aber keinen neuen Film, sondern sie spielt Theater. Jetzt ab dem September im Theater Hechtplatz in Zürich. Das Stück heisst «Vive la femme». Ein Stück, das ein bisschen auch zu ihrer Lebenssituation passt.
3: Als Frau sicher bin ich auf dem Weg von einer Emanzipation. Ich hatte ihn schon immer gehabt, so den kleinen Mittelfinger, der so etwas findet. Nicht gegen jemanden legt mir, sondern einfach für dich anfinden, wo ist denn, was will ich denn eigentlich wirklich?
2: Es lohnt sich, Sarah Spali auf der Bühne zu schauen und auch als Podcast-Folge zu hören.
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3: Ich bin Celina Uhrig.
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3: Der deutliche Wahlsieg der rechtsextremen AfD in Sachsen-Anhalt sei nachvollziehbar. Das sagte Luzerner SVP-Nationalrat Franz Grütter. Das sei eine Folge der Politik der letzten Jahre, so Grütter.
5: Deutschland liegt am Boden. Über 500'000 Industriearbeitsplätze, die allein in den letzten 12 Monaten abgebaut worden sind. Kommt dazu, dass man einen Brandmauer hat, dass man eine demokratisch gewählte Partei einfach nicht in die Regierung einbinden will. Da hat die Bevölkerung von Sachsen-Anhalt jetzt einfach ein Verdikt gesprochen.
3: Die in Sachsen-Anhalt als rechtsextrem eingestufte Partei hat bei der gestrigen Wahl im Bundesland fast 44% der Stimmen geholt. Im Kanton Aargau ist die Zahl der Arbeitslosen im August um knapp 200 angestiegen. Die Arbeitslosenquote verharrte im Vergleich zum Juli bei 3,2%, wie das kantonale Arbeitsamt AWA mitteilt. Schweizweit liegt die durchschnittliche Quote weiterhin bei 3%. Die Frau aus Villmergen, die seit Freitag vermisst wurde, ist wohlauf. Laut der Aargauer Kantonspolizei konnte die 78-Jährige wohlauf angetroffen werden. Sie hatte am Freitag ihren Wohnort verlassen und traf danach nicht an einem vereinbarten Treffpunkt ein. Die kontrollierte Abgabe von Cannabis in Apotheken führt nicht zu mehr Konsum. Das zeigt eine Zwischenauswertung eines Pilotprojektes in Bern, Biel und Luzern. Gleichzeitig wechseln Teilnehmende teilweise zu risikoärmeren Konsumformen wie dem Verdampfen von Cannabis. Das seit 2 Jahren laufende Projekt verlief laut den Verantwortlichen bisher ohne Sicherheitsprobleme. Der Bund hat den Versuch bis 2028 verlängert. Es stockt auf der A3 Richtung Wiedike zwischen Zürich Süd und Wiedike und sonst braucht es Geduld auf der A2 Richtung Gotthard zwischen Erstfeld und Göschne. Staut auf mehreren Abschnitten, die haben also gut eine halbe Stunde länger. Ich wünsche eine gute Fahrt und habe Sorge.
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2: Der heutige Tag, so ein kleiner Mix aus Sonnen und Wolken bei um die 29 Grad. Gerade am Vormittag teilweise noch ein bisschen Regen rum, im Verlauf des Nachmittags dann eher wieder ein bisschen trockener. Und wenn wir auf morgen schauen, morgen ziehst du die recht sonnige Geschichte. Erst gegen oben dann wieder mehr Wolken rum und Temperaturen bis zu 32 Grad. Also der Spätsommer gibt nochmal Vollgas.
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2: Wünsche guten Gang Richtung Mittag.

0: erfolgreichen Mandy euch.
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4: Mit Eurythmics, There Must Be an Angel. Die Idee zum Song kommt der Annie Lennox, der Sängerin von Eurythmics, wo sie gerade bei uns in der Schweiz ist. Sie hatte mal ein Häuschen in der Nähe von Lugano gehabt, in der Stube ein Klavier, dort drauf hat sie komponiert und dann ist ihre spontane Idee gekommen, sie könnte mal einen Song für Stevie Wonder schreiben. Sie ist hergehockt, hat sofort angefangen und wo sie einigermaßen fertig war, ist sie damit zu ihrem Bandkollegen Dave Stewart und der hat es tatsächlich geschafft, mit dem Stevie Wonder Kontakt aufzunehmen. Der blinde Musiker hat sofort zugesagt und für «There Must Be an Angel» einen schnorrigen Part übernommen. Mit dem Stevie Wonder performen, das war etwas vom Allergrössten. Sie hatten ja schon ein paar Begegnungen mit den Musikern, aber dass das geklappt hat, ja, daran hat

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0: Das ist der Mandy nach einem für mich unfassbar schönen Wochenende. Das Argovia-Fest ist über die Bühne und einer, der mich wirklich auch umgehauen hat, weil er so gut war, ist er. Der Ray Dalton, hey, was der einfach für eine Stimme hat, für eine Sympathie, für eine Präsenz auf dieser Bühne. Und ja, auch die Fans haben ihn genial gefunden.
1: Hey, super. Ich kenne ihn halt einfach vom Radio. Ich habe jetzt zwei, drei Lieder gehört, die ich vorher nicht wusste, dass sie von ihm sind. Aber hey, super. Das war wirklich Hammer.
0: Richtig, richtig cool. Und was er gefeiert hat selber ist, dass quasi sein letztes Sommerfestival in der Schweiz ist, weil er ein riesen Fan von der Schweiz und der Schweizer Fans.
2: I mean, I just love my Swiss fans and it's always amazing to be in Switzerland and my dancers are from Switzerland and so it's just nice to be with them and their families and friends and again, it's our last summer festival, so I'm happy to end it in Switzerland.
0: Siegen sogar die Tänzer und Tänzerinnen von ihm siegen aus der Schweiz und darum umso schöner können sie dann mit den ganzen Familien dazu und so dort im Backstage noch sein und Zeit zusammen verbringen. Also er hat es mega, mega genossen. Ray Dalton, wir auch. Hier ist er noch einmal live vom Samstag mit Blood Running.

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6: Ich bin Celina Urech.
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6: Der deutliche Wahlsieg der rechtsextremen AfD in Sachsen-Anhalt sei beunruhigend. Das sagt Jörn Pult, SP-Nationalrat aus dem Kanton Graubünden. Die in Sachsen-Anhalt als rechtsextrem eingestufte Partei hat bei der gestrigen Wahl im Bundesland fast 44% der Stimmen geholt.
8: Was mich fast noch mehr beunruhigt, ist, dass man ja weiss, dass die Partei, wenn es hart auf hart kommt, auch von Putin und sozusagen zum Kreml kann kontrolliert werden. Und wenn jetzt so eine Partei ein deutsches Bundesland regieren würde, wo letztlich kann kontrolliert werden aus Moskau, dann ist das schon etwas, was uns allen in Europa Sorgen machen muss.
6: Ob die AfD die Regierung übernehmen kann, ist noch offen, aber durchaus realistisch. Im Kanton Aargau ist die Zahl der Arbeitslosen im August um knapp 200 angestiegen. Die Arbeitslosenquote verharrte im Vergleich zum Juli bei 3,2%, wie das kantonale Arbeitsamt AWA mitteilt. Schweizweit liegt die durchschnittliche Quote weiterhin bei 3%. Die Kantonspolizei St. Gallen wendet sich mit einem vermissten Fall an die deutsche Fernsehsendung Aktenzeichen XY ungelöst. Gesucht wird der 27-jährige Andreas Portmann aus Wattwil. Er wird seit März vermisst. Die Polizei hofft, über die Sendung neue Hinweise zu seinem Verbleib zu erhalten. Bisherige Suchaktionen und Öffentlichkeitsfahndungen haben keine neuen Erkenntnisse gebracht. Die Sendung wird am Mittwochabend auf ZDF ausgestrahlt. Social-Media-Nutzende sollen in Australien selbst entscheiden können, ob Algorithmen ihre Inhalte steuern oder nicht. Das will die australische Regierung. Die Kommunikationsministerin will von Tech-Konzernen wie Google, TikTok oder Meta, dass deren Nutzende die Algorithmen deaktivieren können. Australien gilt als Vorreiterin in Sachen Social-Media-Regulierung. Zuletzt hat es als erstes Land ein Verbot von Social-Media für Kinder und Jugendliche durchgesetzt. Geduld braucht es aktuell auf der A2-Richtung Gotthard zwischen Erstfeld und Göschne. Dort steht es gerade auf mehr Abschnitt. Ihr habt also gut eine halbe Stunde länger. Ich wünsche viel Geduld ins Auto und habe Zurück.
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5: Es geht schön weiter. Der Montag heute mit herrlichen 29 Grad an der Aare. Morgen da liegen dann sogar 32 Grad drin. Es bleibt schön. Nur da und dort gibt es im Verlauf des Feierabends dann auch mal ein kurzes Sommergewitter.
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5: Wünsche einen guten Montag.

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Gouvia, lasst euch ein. Wünsche einen guten Miteinander. Schön kommt ihr mit uns durch den Montagmittag. Und eben, ja, wir laden euch ein. Und das sehr gerne zum Robbie Williams. Der spielt diese Woche gerade zweimal im Zürcher Hallenstadion. Euch ein Billett gönnen. Da könnt ihr jetzt mit ein bisschen Glück bei uns in der Radio Gouvia App.

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7: Ich bin Celina Uhrig.
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7: Der deutliche Wahlsieg der rechtsextremen AfD in Sachsen-Anhalt sei beunruhigend. Das sagt Jon Pult, SP-Nationalrat aus dem Kanton Graubünden. Die in Sachsen-Anhalt als rechtsextrem eingestufte Partei hat bei der gestrigen Wahl im Bundesland fast 44% der Stimmen geholt.
8: Was mich fast noch mehr beunruhigt, ist, dass man ja weiss, dass die Partei, wenn es hart auf hart kommt, auch von Putin und sozusagen zum Kreml kann kontrolliert werden. Und wenn jetzt so eine Partei ein deutsches Bundesland regieren würde, wo letztlich kann kontrolliert werden aus Moskau, dann ist das schon etwas, was uns allen in Europa Sorgen machen muss.
7: Ob die AfD die Regierung übernehmen kann, ist noch offen, aber durchaus realistisch. Im Kanton Aargau ist die Zahl der Arbeitslosen im August um knapp 200 angestiegen. Die Arbeitslosenquote verharrte im Vergleich zum Juli bei 3,2%, wie das kantonale Arbeitsamt AWA mitteilt. Schweizweit liegt die durchschnittliche Quote weiterhin bei 3%. Die Kantonspolizei St. Gallen wendet sich mit einem vermissten Fall an die deutsche Fernsehsendung Aktenzeichen XY ungelöst. Gesucht wird der 27-jährige Andreas Portmann aus Wattwil. Er wird seit März vermisst. Die Polizei hofft, über die Sendung neue Hinweise zu seinem Verbleib zu erhalten. Bisherige Suchaktionen und Öffentlichkeitsfahndungen haben keine neuen Erkenntnisse gebracht. Die Sendung wird am Mittwochabend auf ZDF ausgestrahlt. Social-Media-Nutzende sollen in Australien selbst entscheiden können, ob Algorithmen ihre Inhalte steuern oder nicht.

0: Der Montag heute mit schönen 29 Grad im Argovialand. Morgen wieder heisse 32 Grad. Dazwischen da und dort dann auch mal ein kurzes Sommergewitter im Feierabend.
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0: euch Montagmittag mit der besten Musik hier bei Radio Argovia. Jetzt gerade der Marlon Rudette.
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2: Ich bin der Urs Hofstetter. Der holländische Non-Food-Discounter Action breitet sich weiter rasant aus in der Schweiz. Im Urner Shoppingcenter Telpark geht in 10 Tagen schon die 20. Filiale auf. Action ist erst seit anderthalb Jahren in der Schweiz. Europaweit gibt es bis jetzt in 15 Ländern 3400 Action-Läden. Und Schweizer Online-Jobs, die ohne Versandkosten Waren liefern, werden immer seltener. Das E-Commerce-Beratungsunternehmen Carpathia hat die 49 umsatzstärksten Direktlieferer untersucht. Von denen liefern heute noch 12% ihre Ware gratis im Kunden aus. Letztes Jahr waren es noch 15%, 2023 noch 20%. Dafür kommen immer mehr Bestellungen von Online-Händlern schon am nächsten Tag an, so Carpathia.
1: Und jetzt der Zwischenstand von der Schweizer Börse. Direkt aus dem Börsenhandel von der Aargauischen Kantonalbank.
3: Die Schweizer Börse hat einen ziemlich schwachen Wochenstart angelegt. Der SMI steht rund 1% tiefer. Für das Minus gibt es einen bestimmten Grund. Und zwar ziehen Novartis Aktien den Markt mit runter. Novartis hat nämlich bei einem hoffnungsvollen Medikament Studienziel nicht erreichen können. Dabei ist es darum gegangen, dass das experimentelle Medikament das Risiko von Herzinfarkt und Schlaganfall senken soll. Das war leider nicht der Fall gewesen. Die News belastet den ganzen Pharmasektor. Novartis Aktien selber verlieren über 3%. Ein Plus von fast 15% sehen wir dafür beim Gebäudespezialist Arbonia. Analysten haben ihr Kursziel für die Arbonia-Titel deutlich angehoben und haben gerade eine Kaufempfehlung ausgesprochen. Nicola Hasler aus dem Börsenhandel von der Aargauischen Kantonalbank.
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2: Ich bin der Nicola Cattomas.
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2: Mehr als 40% der Eltern von Kindern im Alter von 4 bis 7 Jahren stufen den Schulweg ihrer Kinder als gefährlich ein. Das zeigt eine Studie des Verkehrsclubs der Schweiz, VCS. Ein Problem sei, dass viele Kinder auf ihrem Schulweg Straßen mit Tempo 50 oder mehr überqueren müssen. Der VCS fordert nun von Gemeinden und Kantonen durchgängig sichere Fußwege und tiefere Tempolimiten. Das Bundesgericht schränkt das Ersttäterprivileg für Raser ein. Wer in den letzten 10 Jahren bereits wegen einer groben Verkehrsregelverletzung verurteilt wurde, kann nicht mehr von einer Geldstrafe statt einer Freiheitsstrafe profitieren. Das Gericht hat damit die Beschwerde eines Autofahrers abgewiesen. Er war vor 3 Jahren in Basel mit 74 statt 30 Stundenkilometern unterwegs und wurde zu einer bedingten Freiheitsstrafe von 1 Jahr verurteilt. Das Bündnis Sarah Wagenknecht, BSW in Sachsen-Anhalt, ist bereit, der AfD zum Ministerpräsidenten zu verhelfen. Das hat BSW-Spitzenkandidat Thomas Schulze im Deutschlandfunk bestätigt. Bei der Landtagswahl hat die AfD zwar klar gewonnen, aber die absolute Mehrheit verpasst. Deshalb braucht sie für die Wahl des Ministerpräsidenten die Unterstützung anderer Parteien. Die AfD gilt in Sachsen-Anhalt als gesichert rechtsextremistisch. Die frühere Leadsängerin der Band Boney M., Liz Mitchell, kritisiert einen Auftritt der Band bei einem Parteitag der rechtspopulistischen britischen Partei Reform UK. Mitchell distanziert sich klar vom Auftritt. Ihre Musik sei für Menschen auf der ganzen Welt wichtig und dürfe nicht für politische Zwecke instrumentalisiert werden. Aktuell klemmt es auf der A1 Bern Richtung St. Gallen zwischen Dietikon und dem Gubristunnel und auf dem Westring Richtung Basel zwischen Urdorf Nord und am Limmataler Kreuz. An beiden Orten haben wir eine Verkehrsbelastung. Ich wünsche eine gute und sichere Fahrt.
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1: Es geht schön weiter. Der Montag heute mit herrlichen 29 Grad an der Aare. Morgen da liegen dann sogar 32 Grad drin. Es bleibt schön. Nur da und dort gibt es im Verlauf des Feierabends auch mal ein kurzes Sommergewitter.
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1: Einen guten Montagnachmittag. Schön verbringen wir mit Arguvia und der besten Musik. Jetzt Thema, wo wir am Wochenende am Arguvia-Fest gesehen haben. Das ist der Alle Farben.

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0: willkommen im Montagnachmittag. Das ist Arcovia mit den meisten Hits für euch zum Schaffen. Jetzt gerade ein Flashback von Depeche Mode.
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0: 29 Grad und der Taylor Swift da gerade als nächstes.
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7: Ich bin der Nicola Cattomas.
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7: Mehr als 40% der Eltern von Kindern im Alter von 4 bis 7 Jahren stufen den Schulweg ihrer Kinder als gefährlich ein. Das zeigt eine Studie des Verkehrsclubs der Schweiz, VCS. Ein Problem sei, dass viele Kinder auf ihrem Schulweg Straßen mit Tempo 50 oder mehr überqueren müssen. Der VCS fordert nun von Gemeinden und Kantonen durchgängig sichere Fußwege und tiefere Tempolimiten. In Rodrist hat ein Sattelschlepper heute Morgen in einem Kreisel seine aus Bierharassen bestehende Ladung verloren. Hunderte Bierflaschen landeten auf der neuen Aarburger Straße und zerbrachen. Laut der Aargauer Kantonspolizei war die Ladung ungenügend gesichert, weshalb die Sattelschlepperblache dem Druck der gestapelten Harassen nachgab. Der 57-jährige Chauffeur wurde angezeigt. Das Bundesgericht schränkt das Ersttäterprivileg für Raser ein. Wer in den letzten 10 Jahren bereits wegen einer groben Verkehrsregelverletzung verurteilt wurde, kann nicht mehr von einer Geldstrafe statt einer Freiheitsstrafe profitieren. Das Gericht hat damit die Beschwerde eines Autofahrers abgewiesen. Er war vor 3 Jahren in Basel mit 74 statt 30 Stundenkilometern unterwegs und wurde zu einer bedingten Freiheitsstrafe von 1 Jahr verurteilt. Die frühere Leadsängerin der Band Boney M., Liz Mitchell, kritisiert einen Auftritt der Band bei einem Parteitag der rechtspopulistischen britischen Partei Reform UK. Mitchell distanziert sich klar vom Auftritt. Ihre Musik sei für Menschen auf der ganzen Welt wichtig und dürfe nicht für politische Zwecke instrumentalisiert werden. Ein bisschen länger haben wir aktuell auf dem Nordring Richtung St. Gallen zwischen dem Limmataler Kreuz und dem Gubristunnel. Da stockt der Verkehr wegen einer Verkehrsüberlastung. Genau gleich wie auf dem Westring Richtung Basel zwischen Urdorf Nord und dem Limmataler Kreuz. Ich wünsche eine gute und sichere Fahrt.
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6: Heute Morgen, da sind wir stellenweise noch verregnet worden. Heute Nachmittag merkt man von all dem aber so gar nichts mehr. Nein, der Montag heute mit schönen 29 Grad im Arguvialand. Morgen wieder heisse 32 Grad. Dazwischen, da und dort dann auch mal ein kurzes Sommergewitter im Feierabend.
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0: gut tönt der erste Montag vom September mit Argovia. Willkommen bei uns. Jetzt gerade baut gerade sie da ihre Schlagzeug auf. Freue mich auf One Republic.
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7: Ich bin der Nicola Cattomas.
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7: Deutschlands Bundeskanzler Friedrich Merz zeigt sich nach dem Wahlerfolg der rechtsextremen AfD in Sachsen-Anhalt schockiert. Die AfD hat fast 44% der Stimmen geholt. Für die CDU sei das die größte Niederlage seit Jahrzehnten, sagt der Bundeskanzler vor den Medien.
8: Wir sind alle zutiefst schockiert. Wir haben es in dieser Form so nicht erwartet. Mit dem gestrigen Tag hat sich nicht nur in Sachsen-Anhalt etwas verändert, sondern in ganz Deutschland.
7: Merz versicherte, dass die Bundesregierung dafür sorgen werde, dass in Sachsen-Anhalt die Verfassung auch bei einer möglichen AfD-Regierung geschützt sei. In Rotrist hat ein Sattelschlepper heute Morgen in einem Kreisel seine aus Bierharassen bestehende Ladung verloren. Hunderte Bierflaschen landeten auf der neuen Aarburger Straße und zerbrachen. Laut der Aargauer Kantonspolizei war die Ladung ungenügend gesichert, weshalb die Sattelschlepperblache dem Druck der gestapelten Harassen nachgab. Der 57-jährige Chauffeur wurde angezeigt. Der weitere Ausbau der Wasserkraft setzt Schweizer Gewässer und die Biodiversität unter Druck. Davor warnt die Eidgenössische Wasserforschungsanstalt. Besonders problematisch seien starke Schwankungen der Wassermengen bei Speicherkraftwerken. Diese könnten unter anderem für Fische gravierende Folgen haben. Die Forschenden betonen aber auch, mit einer besseren Planung von Kraftwerksstandorten und faktenbasierten Kompromissen ließen sich Energieproduktion und Gewässerschutz besser vereinbaren. Israelische Luftangriffe haben im Süden des Libanons mindestens 11 Personen getötet, darunter 2 Kinder. Das meldet die staatliche libanesische Nachrichtenagentur. Bei den Angriffen seien ein Wohnhaus und ein Krankenauto getroffen worden.
0: Kurz nach der 3 schauen wir miteinander auf die Nord-Südachse. Gotthardtunnel Richtung Tessin. Da haben wir wegen einer Baustelle 6 km Stau auf dem Schirm. Ihr verliert unterwegs in Süden rund eine Stunde. Schneller, da geht es im besten Fall über die A13 und den San Bernardino-Tunnel. So läuft's.
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0: Der Tag auf der Baustelle zwar nicht überall super sonnig, aber mit 29 Grad zu Würelingen doch wieder ordentlich warm. Im Verlauf des Feierabends gibt es dann dort einmal ein kurzes Sommergewitter. Es kühlt bis auf rund 16 Grad ab, bevor es morgen wieder so richtig schön wird. Dann 32 Grad für uns.
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0: Und ich komme wie abgemacht von One Republic. Ich bin der Tristan Scherer. Guten Nachmittag euch.

0: Das ist Argovia mit der besten Musik für euch zu vier in Pause. Schön gehen wir zusammen Hanoi Sound, um die warmen Temperaturen geniessen. Der Alvaro Soler hier noch vor der halben vorher. Da übergebe ich an meinen Bruder.
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2: Kopfweh, eine nervige Erkältung oder eine allergische Reaktion, das sind Beschwerden, die wir alle kennen. Da möchte ich von meinem Gast, dem Lukas Körner, der stellvertretend für die Aargauer Apothekerinnen und Apotheker bei mir zu Gast ist, wissen, kann ich während einer Schwangerschaft oder in der Stillzeit problemlos rezeptfreie Medikamente einnehmen?
3: Nein, das kann man nicht, weil Wirkstoffe die können über Plazenta zum ungeborenen Kind gehen oder eben in der Stillzeit über Muttermilch zum Kind gehen. Und darum ist das also ein Irrtum, dass man meint, wenn Medikamente auch gerade die Rezepte frei und man kann kaufen, dass man die einfach während der Schwangerschaftsstillzeit auch nehmen kann. Die können problematisch sein und darum lohnt es sich immer, dass bevor man so etwas einnimmt, sich schnell beraten lassen.
2: Ich wollte sagen, in dem Fall lohnt es sich noch, einen Gang in die Apotheke zu machen.
3: Auf jeden Fall, weil die Apotheke untersteht die Schweigepflicht. Das heisst, wenn sie erfahrt, dass die Person schwanger ist, darf sie das auch niemandem weiter sagen. Aber dass man das transparent sagt, wenn man ein Medikament braucht oder wenn man eine Frage dazu hat, dass man in die Apotheke geht und sich dort beraten lassen, was ja prinzipiell auch kostenlos ist, damit man das Optimale für sich und eben auch für das Kind bekommt.
2: Lukas, hast du sonst noch etwas, was du gerne allen schwangeren und stillenden Frauen würdest ans Herz legen?
3: Ja, primär wünsche ich mir ganz eine schöne Schwangerschaft und Freude aufs Kind, aufs Familienmitglied. Und bitte nicht einfach Medikamente auf eigene Faust einnehmen, sondern geht schnell in die Apotheke, fragt, ob es geht und dann haben wir alle zusammen die bessere Sicherheit.
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0: Das war ganz, ganz gross gewesen. Das Wochenende haben wir im Bierfeld zusammen gefeiert.
1: Super!
2: Party vom Jahr!
3: Es ist grandios, richtig geil, vor allem der Baschi.
4: Total cool, coole Leute, gute Musik, gute Stimmung. 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
0: Ja, danke tausend allen, die hier aufs Feld gekommen sind. Wir schwelgen zusammen ein bisschen in Erinnerungen, holen das besondere Festwochenende gerne nochmal zurück. Das geht in der grossen Galerie bei uns auf argovia.ch und natürlich auch hier im Radio mit ihm da, der Baschi live vom Argovia Fest.

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0: Ich wünsche euch einen guten Montagnachmittag. Dazu beraten Ausflug auf Israel. Den machen wir jetzt gerade hier mit Temper City. Parat im Soundtrack zum Leben, aber das Beste aus Kanada, das Shawn Mendes wartet. Und sie da, ja, sie ist im australischen Melbourne auf die Welt gekommen, Kylie Minogue. Riesenhits, die da wartet. Schön gehen wir miteinander durch den Nachmittag. Wir sind gerade zurück, das nach einem kurzen Break, knapp in 30 Sekunden.
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0: der erste von der Woche hier mit Power aus Kanada. Da ist der Shawn Mendes und jetzt machen wir eine kleine Zeitreise.
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0: Mit Eurythmics, There Must Be an Angel. Die Idee zum Song kommt Annie Lennox, der Sängerin von Eurythmics, wo sie gerade bei uns in der Schweiz ist. Sie hatte mal ein Häuschen in der Nähe von Lugano gehabt, in der Stube ein Klavier. Dort drauf hat sie komponiert und dann ist ihre spontane Idee gekommen, sie könnte mal einen Song für Stevie Wonder schreiben. Sie ist hergehockt, hat sofort angefangen und wo sie einigermaßen fertig war, ist sie damit zu ihrem Bandkollegen Dave Stewart und der hat es tatsächlich geschafft, mit dem Stevie Wonder Kontakt aufzunehmen. Der blinde Musiker hat sofort zugesagt und für «There Must Be an Angel» einen schnorrigen Part übernommen. Mit dem Stevie Wonder performen, das war etwas vom Allergrössten gewesen. Sie hatten ja schon ein paar Begegnungen mit Musikern gehabt, aber dass das geklappt hat, ja, daran hätten sie nicht einmal

0: haben den Montag schon gleich im Sack. Einen guten Nachmittag hier mit Argovia und der Tiffany Harris. Vorher das Update aus der Welt nach Nummer 1 Spot.
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0: Miteinander steuern wir richtig für Abend. Das ist Radio Argovia am 4.
5: Ich bin der Nicola Cattomas.
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5: Deutschlands Bundeskanzler Friedrich Merz zeigt sich nach dem Wahlerfolg der rechtsextremen AfD in Sachsen-Anhalt schockiert. Die AfD hat fast 44% der Stimmen geholt. Die Bundesregierung werde nun dafür sorgen, dass in Sachsen-Anhalt die Verfassung auch bei einer möglichen AfD-Regierung geschützt sei, sagte Merz.
7: Ich will deshalb allen Menschen in unserem Land versichern, unsere Institutionen sind wehrhaft und stabil. Unser Grundgesetz schützt und garantiert diese Ordnung. Und die von mir geführte Bundesregierung wird dafür sorgen, dass das Grundgesetz durchgesetzt wird.
5: Für die CDU sei das die größte Niederlage seit Jahrzehnten, sagt der Bundeskanzler weiter. Die wochenlange Trockenheit und der Hagelsturm vor 10 Tagen hat in Baden zahlreiche Bäume zerstört oder geschwächt. Der Werkhof prüft deshalb nun alle Bäume im gesamten Stadtgebiet, inklusive Rüttihof, Detwil und Torgi. Laut der Stadt Baden werden schließlich alle Bäume gefällt, die die Sicherheit der Bevölkerung gefährden. Bereits fest stehe die Fällung von 3 Buchen beim Schulhaus Dannegg. Der weitere Ausbau der Wasserkraft setzt Schweizer Gewässer und die Biodiversität unter Druck. Davor warnt die Eidgenössische Wasserforschungsanstalt. Besonders problematisch seien starke Schwankungen der Wassermengen bei Speicherkraftwerken. Diese könnten unter anderem für Fische gravierende Folgen haben. Israelische Luftangriffe haben im Süden des Libanons mindestens 11 Personen getötet, darunter 2 Kinder. Das meldet die staatliche libanesische Nachrichtenagentur. Bei den Angriffen seien ein Wohnhaus und ein Krankenauto getroffen worden.
0: Dann gehen wir kurz nach der 4 miteinander auf die Strasse. Ich wünsche euch eine gute Fahrt mit diesen Meldungen hier, wo es mindestens 10 Minuten länger geht. Das betrifft euch in der Region Zürich. Da kommen eben die 10 Minuten auf dem Westring dazu, das Richtung Basel zwischen Urdorf Nord und dem Gubrisch-Tunnel. Dann gehen wir auf die Hauptstrasse. 10 Minuten mehr haben wir hier von Arbig auf Rotrist und von Grätzenbach auf Schönewirt. Von Olten Richtung Arbig geht es aktuell 1/4 Stunde länger.
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0: Richtig für Abend geht es zu Ennenbaden mit 29 Grad und einem Geschlierk am Himmel. Später ist dann durchaus auch mal noch ein kurzes Sommergewitter möglich. Der Dienstagmorgen mit 16 Grad am Morgen, fast also schon frisch. Später wird es aber schön und auch schön heiß bei diesen 32 Grad.
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0: Und da freue ich mich zum Beispiel auf den Robbie Williams hier in den nächsten 10 Minuten bei uns. Vorher ein Päckchen gute Laune hier von der Tiffany Harris. Ich bin der Tristan Scherer. Willkommen.

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Schritt für Schritt geht es dem Feierabend entgegen. Schön kommt ihr mit der Gulbia heimzu. Dazu ganz viel Musik hier für euch bereit. Jetzt gerade Lady Gaga. Sie geht es gerade nach dem Neuen hier von der Ariana Grande.

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0: Danke an dieser Stelle nochmal allen, die hier am Weekend mit uns gefestet haben. Die besten Bilder gibt es bei uns auf Instagram und aber auch auf argovia.ch. Und hier im Radio, da habe ich euch die besten Hits dazu. Zum Beispiel all die aktuellen. Der Teddy Swims wartet. Mit ihr geht es einmal rund um die Welt, bis auf Australien. Zia, hier noch bevor es 5 wird. Einsteigerplatz nicht mitsingen, das geht auf dem Heimweg, aber auch gerade mit Ihnen hier. Hubestank, Sie bringen uns das Beste aus den 2000er.
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0: Schön gehen wir miteinander durch den Montag. Das ist Radio Argovia am 16:30.
9: Ich bin der Nicola Cattomas. Guten Tag.
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9: Die Post baut bis zu 110 Stellen ab. Die Maßnahme betreffe Mitarbeitende in Management- und Supportfunktionen, teilte die Post mit. Damit will das Unternehmen Kosten senken und die langfristige Finanzierung des Service Public sichern. Ein 54-jähriger Bergsteiger ist gestern bei Zwischbergen im Oberwallis tödlich verunglückt. Der Spanier stürzte auf rund 3500 Metern Höhe in die Tiefe, teilt die Walliser Kantonspolizei mit. Die alarmierten Rettungskräfte flogen mit einem Helikopter der Air Zermatt zum Unfallort. Sie konnten dort nur noch den Tod des Bergsteigers feststellen. Die Staatsanwaltschaft leitete eine Untersuchung ein, um die genauen Umstände des Unfalls zu ermitteln. Die EU baut ihre Zusammenarbeit mit Grönland ungeachtet der Kontrollansprüche von US-Präsident Donald Trump deutlich aus. EU-Kommissionspräsidentin Ursula von der Leyen unterzeichnete heute eine Erklärung zur Vertiefung der wirtschaftlichen und politischen Beziehungen zwischen der EU und Grönland. Zudem kündigte sie ein neues 200 Millionen Euro schweres Investitionspaket an. Hitzewellen und Waldbrände verschärfen die Luftverschmutzung. Das zeigt ein neuer Bericht der Weltwetterorganisation WMO. Besonders problematisch ist der Rauch von Bränden. Er enthält große Mengen an gesundheitsschädlichem Feinstaub. Auch hohe Temperaturen selbst können die Luftqualität verschlechtern. Die WMO warnt, dass der Klimawandel damit die Fortschritte beim Kampf gegen die Luftverschmutzung gefährden könnte.
0: Dann gehen wir miteinander auf die Strasse. Das sind am 16:30 Allmeldungen aus der Region mit einem Zeitverlust von mindestens 10 Minuten. Die 10 Minuten mehr, die haben wir in der Region Solothurn auf der A1 Richtung Zürich zwischen Wangen an der Aare und Herkingen. Dann gehen wir in die Region Zürich selber, A1 Richtung St. Gallen zwischen Dietikon und dem Gubrist geht es gute 10 Minuten länger. 20 Minuten mehr haben wir auf dem Westring Richtung Basel, Aburdorf Süd bis vorne am Tunnel. Dann gehen wir auf die Hauptstrasse. Da haben wir 10 Minuten länger von Arbig auf Rotrist, von Däniken auf Schönewert und aber auch von Felsenau Richtung Koblenz. Eine halbe Stunde Geduld braucht ihr von Olten auf Arbig. Die wünsche ich euch.
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0: Ich habe vielleicht gleich wie ihr gemeint, ich müsste Glasse vor Ort nicht mehr auffüllen für diese Saison. Aber falsch denkt ja, es sieht gerade anders aus für uns. Dafür habe ich heute selten nass, dafür mit 29 Grad Kaiseraugst. Doch erstaunlich warm. Der Dienstagmorgen dann nochmal voll im Zeichen auch vom Sommer. Aus frischen 16 Grad werden im Verlauf des Tages heiss sein, 32 sogar.
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0: Schön steuern wir miteinander heiz zu. Das ist Argovia am Montagnachmittag, wo wärmer ist, als es scheint, wenn man so zum Bürofenster rausschaut. Sagen wir doch gar nicht nein. Dazu habe ich uns ganz viel Hits.

0: steuert. Richtig schönste Zeit vom Tag. Schön sind ihr mit Agubia unterwegs. Es wartet ganz viel Hits auf euch. Ich freue mich zum Beispiel auf Trita Oria. Oria? Aura for you. Da vor der Feufi.
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Kommt gut heim, das ist der Montag nach dem Argovia-Fest mit allen Bildern in der Radio Argovia-App und den grossen Erinnerungen hier, aber auch im Radio. Das ist der Ray Dalton, schön mit euch.

0: Gruß ins Auto, das ist der Feierabend mit Argovia und euch ne Stars. Ein Flashback von Train wartet da zum Beispiel im Soundtrack zum Leben. Oder auch der brandheiße Track da kommt von Kygo. Save my love, gerade nach den Nachrichten.
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6: Ich bin der Nicola Cattomas.
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6: Deutschlands Bundeskanzler Friedrich Merz zeigt sich nach dem Wahlerfolg der rechtsextremen AfD in Sachsen-Anhalt schockiert. Die AfD hat fast 44% der Stimmen geholt. Für die CDU sei das die größte Niederlage seit Jahrzehnten, sagt der Bundeskanzler vor den Medien.
7: Wir sind alle zutiefst schockiert. Wir haben es in dieser Form so nicht erwartet. Mit dem gestrigen Tag hat sich nicht nur in Sachsen-Anhalt etwas verändert, sondern in ganz Deutschland.
6: Merz versicherte, dass die Bundesregierung dafür sorgen werde, dass in Sachsen-Anhalt die Verfassung auch bei einer möglichen AfD-Regierung geschützt sei. Die wochenlange Trockenheit und der Hagelsturm vor 10 Tagen hat in Baden zahlreiche Bäume zerstört oder geschwächt. Der Werkhof prüft deshalb nun alle Bäume im gesamten Stadtgebiet, inklusive Rüttihof, Detwil und Torgi. Laut der Stadt Baden werden schließlich alle Bäume gefällt, die die Sicherheit der Bevölkerung gefährden. Bereits fest stehe die Fällung von 3 Buchen beim Schulhaus Danick. Die Ursache für den Großbrand in einem Wohnblock in Möhlin von Anfang Juli scheint geklärt. Das Feuer dürfte in einem Tiefkühler ausgebrochen sein, der auf einem Balkon stand. Das sagte Bernhard Graser von der Aargauer Kantonspolizei auf Anfrage der Basler Zeitung. Durch Feuer, Hitze, Rauch und Löschwasser wurden am 5. Juli alle 10 Wohnungen des Hauses verwüstet. 3 Bewohner erlitten eine Rauchgasvergiftung. Die Post baut bis zu 110 Stellen ab. Die Maßnahme betreffe Mitarbeitende in Management- und Supportfunktionen, teilte die Post mit. Damit will das Unternehmen Kosten senken und die langfristige Finanzierung des Service Public sichern.
0: Dann gehen wir miteinander an die Börse. Nicola Hasler, was ist da los?
8: Die Schweizer Börse kann zum Wochenauftakt nicht wirklich überzeugen. Der SMI steht über 0,5% tiefer. Belastet die Novartis-Aktie mit minus 2,5%. Novartis hat Studienergebnisse vorgelegt zu einem experimentellen Medikament, das gegen Herzinfarkt und Schlaganfälle helfen soll. Die Resultate sind leider nicht so rausgekommen wie erwartet. Das belastet aktuell den ganzen Pharmasektor. Über 10% aufwärts gegossen für Titel vom Gebäudezulieferer Arbonia. Analysten haben das Kursziel für die Arbonia-Aktie deutlich angehoben und haben auch gerade noch eine Kaufempfehlung ausgesprochen.
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0: Kommen gut heim, wir gehen miteinander auf die Strasse. Das sind Allmeldungen mit einem Zeitverlust von mindestens 10 Minuten hier in der Region. Wir starten im Raum Aarau. Da macht ein kaputter Lastwagen Problem. Darum staut es auf der A1 Richtung Bern zwischen Aarau West und Oftringen. Rund eine halbe Stunde kommt aktuell dazu. Dann gehen wir in die Region Zürich. A1 Richtung St. Gallen zwischen Dietikon und dem Gubristunnel geht es gute 10 Minuten länger. Das auch in der Gegenrichtung der A1 Richtung Bern zwischen Wallisellen und Zürich Ost und auf dem Westring Richtung Basel ab Urdorf Süd. Dann gehen wir auf die Hauptstrasse. 10 Minuten länger haben wir von Starkirchwil auf Olten, von Arbig auf Rotrist und von Grätzenbach auf Schönewert. Auch 10 Minuten mehr haben wir von Würrelingen auf Töttingen und von Felsenau auf Koblenz. Eine halbe Stunde mehr ist es von Olten auf Arbig und von Sisslen Richtung Stein. Kommen gut an.
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0: Das Olten heute Abend 29 Grad und später selten einmal ein kurzes Sommergewitter. Das ist der Mond aber alles schon wieder durch. Wir starten mit frischen 16 Grad im Tag. Später gibt die Sonne dann aber so richtig Gas. Bringt uns schöne 32 Grad nochmal.
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0: Und ich kommt in dem Moment wie abgemacht da vom Kaigo. Ich bin der Tristan Scherer, wünsche euch einen guten Heimweg. Schön gehen wir zusammen in den Montagabend.

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0: Das ist Radio Argovia mit der besten Unterstützung beim Kochlöffel schwingen. Jetzt gerade Shakira bringt uns hier Musik für die warmen Temperaturen. Dai Dai. Mit dabei die besten Beats zum dafür oben feiern, Bittersweet Symphony. Genauso wie die eine oder andere Zeitreise, die gibt es jetzt gerade mit Softcell. Schön, gehen wir zusammen.
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2: Waffenbesitz. Nach dem Amoklauf Zarau hat die SP Argo Fragen zu der Zusammenarbeit zwischen den Kantonen punkto Registrierung. Außerdem schwindelfrei. Das müssen die Arbeiter sein, die in 60 Meter Höhe das Zürcher Grossmünster sanieren. Und Hopfen und Malz verloren. Das Rodrisch kippt einen Lastwagen voll Bierflaschen und sorgt damit für eine Bierschwemme.
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0: Vor der Shakira einen schnellen Blick ins Argovia-Land und die Welt. Willkommen bei uns um 17:30 Uhr.
5: Ich bin der Nicola Cattomas. Guten Abend.
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5: Die Post baut bis zu 110 Stellen ab. Die Maßnahme betreffe Mitarbeitende in Management- und Supportfunktionen, teilte die Post mit. Damit will das Unternehmen Kosten senken und die langfristige Finanzierung des Service Public sichern. Die Ursache für den Großbrand in einem Wohnblock in Möhlin von Anfang Juli scheint geklärt. Das Feuer dürfte in einem Tiefkühler ausgebrochen sein, der auf einem Balkon stand. Das sagte Bernhard Graser von der Aargauer Kantonspolizei auf Anfrage der Basler Zeitung. Durch Feuer, Hitze, Rauch und Löschwasser wurden am 5. Juli alle 10 Wohnungen des Hauses verwüstet. 3 Bewohnende erlitten eine Rauchgasvergiftung. Ein 54-jähriger Bergsteiger ist gestern bei Zwischbergen im Oberwallis tödlich verunglückt. Der Spanier stürzte auf rund 3500 Metern Höhe in die Tiefe, teilt die Walliser Kantonspolizei mit. Die alarmierten Rettungskräfte flogen mit einem Helikopter der Air Zermatt zum Unfallort. Sie konnten dort nur noch den Tod des Bergsteigers feststellen. Die Staatsanwaltschaft leitete eine Untersuchung ein, um die genauen Umstände des Unfalls zu ermitteln. Die EU baut ihre Zusammenarbeit mit Grönland ungeachtet der Kontrollansprüche von US-Präsident Donald Trump deutlich aus. EU-Kommissionspräsidentin Ursula von der Leyen unterzeichnete heute eine Erklärung zur Vertiefung der wirtschaftlichen und politischen Beziehungen zwischen der EU und Grönland. Zudem kündigte sie ein neues 200 Millionen Euro schweres Investitionspaket an.
0: Dann schauen wir kurz nach der 17:30 miteinander an die Börse. Kurz vor Handelsschluss steht der SMI mit 0,66% im Minus. Bei den Währungen werden der Euro für 94, der Dollar für 81 Rappen gehandelt.
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0: Dann gehen wir auf die Strasse miteinander, grüße das Auto mit diesen Meldungen hier, wo es mindestens 10 Minuten länger geht. In der Region Aarau macht ein kaputter Lastwagen Problem, darum Stau auf der A1 Richtung Bern. Zwischen Dietikon und Aarau West geht es gute 20 Minuten länger. In der Region Zürich stehen wir auf der A1 Richtung St. Gallen, zwischen Dietikon und dem Gubrist, umgekehrt auch auf der A1 Richtung Bern, ab Wallisellen bis für Atröhren. An beiden Orten geht es 10 Minuten länger. Dann gehen wir auf die Hauptstrasse. Minuten mehr haben wir von Hunzenschwil auf Surt, 20 Minuten mehr sind es von Däniken auf Schönewert, von Windisch durch Gäbisdorf und von Arbig auf Rotrist. Und je eine halbe Stunde länger haben wir heute Abend von Starkirchwil auf Olten, von dort auch nochmal weiter auf Arbig und aber weiter auch von Sisslen her richtig steil. Viel Geduld jetzt.
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0: Richtig für Abend geht es zu Biberstein mit 29 Grad und doch auch wieder immer mehr blau am Himmel. Später ist dann durchaus aber auch mal noch ein kurzes Sommergewitter möglich. Der Dienstagmorgen mit 16 Grad am Morgen fast schon frisch. Später wird es aber schön und auch schön heiß bei diesen 32 Grad.
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0: Da ist der Feierabend mit Arguvia und dem Robin Schulz hier in den nächsten Minuten. Vorher da schwenken wir schnell auf Deutschland. Die Welt ist staunend nämlich nicht schlecht. Bei den Wahlen im ostdeutschen Bundesland Sachsen-Anhalt hat die AfD 44% der Stimmen geholt und damit ein politisches Erdbeben ausgelöst. Das erste Mal seit dem Zweiten Weltkrieg könnte jetzt eine rechtsextreme Partei in Deutschland an die Macht kommen. Arguvia-Redakteur Dani Glur. Wo haben wir ihn?
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0: Ich glaube, wir probieren es in wenigen Augenblicken gerade nochmal. Oh je, schön kommen wir mit uns in den Montagabend Argovia. Jetzt in dem Fall mit dem Miles Smith für einmal.

0: Frühabend mit Argovia und einem zweiten Versuch für den Blick auf Deutschland. Sachsen-Anhalt ist gestern gewählt worden. 44% der Stimmen sind dabei an die rechtsextreme AfD gegangen. Argovia-Redakteur Dani Glur, man darf durchaus auch von einem politischen Erdbeben schätzen.
1: Das Wahlresultat sei schockierend, sagt der deutsche Bundeskanzler Friedrich Merz. Seine Partei CDU hat in Sachsen-Anhalt bis gestern regiert.
2: Wir sind alle zutiefst schockiert. Wir haben es in dieser Form so nicht erwartet. Mit dem gestrigen Tag hat sich nicht nur in Sachsen-Anhalt etwas verändert, sondern in ganz Deutschland.
1: Der grosse Wahlsieger von gestern, der Spitzenkandidat von der AfD, der Ulrich Siegmund, hat heute Morgen erklärt, er werde jetzt versuchen, eine Mehrheit im Parlament zu finden.
3: Wenn diese stabile Mehrheit vorbereitet ist, werde ich selbstverständlich als Ministerpräsidentenkandidat antreten. Das ist der Weg, auf den wir uns aktuell vorbereiten.
1: Der deutsche Bundeskanzler Friedrich Merz kündigt an, dass er jetzt nicht aufgeben will, im Gegenteil.
2: Wir brauchen grundlegende Reformen in Deutschland. Dass wir sie auch nicht nur rational begründen, sondern emotional vermitteln müssen, ist jetzt eine gemeinsame Aufgabe, der ich mich auch stelle. Es geht um nicht mehr und um nicht weniger als um die Zukunft unseres Landes und die Chancen unserer Kinder und Enkelkinder.
1: Der Koalitionspartner von der CDU auf Bundesebene ist die SPD. Der Lars Klingbeil ist Stellvertreter vom Bundeskanzler Friedrich Merz. Er stellt das Resultat in einen grösseren Kontext.
4: Die AfD, das haben wir gestern Abend gesehen, bekommt Applaus von Trump, von Putin, von Elon Musk. Alleine das spricht Bände. Aber es zeigt auch, vor welcher Generationenaufgabe wir stehen. Es geht nicht nur darum, gegen die AfD oder gegen Rechts zu sein, sondern es geht auch darum, einzutreten für Freiheit, für Respekt, für Weltoffenheit und Toleranz.
1: Das Resultat dieser Wahl wird Deutschland nicht so schnell loslassen. Und schon in knapp 2 Wochen sind die weiteren Bundesländer Wahlen angesagt. Radio

0: Blue im Radio, Blue am Himmel, so macht der Feierabend doch Freude. Dazu Piergovia, ganz viele Hits, freue mich zum Beispiel auf Coldplay oder Inda, ganz aktuell. Das ist der Harry Styles im Soundtrack zum Leben.
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9: Ich bin der Nicola Cattomas. Guten Abend.
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9: Die Post baut bis zu 110 Stellen ab. Die Maßnahme betreffe Mitarbeitende in Management- und Supportfunktionen, teilte die Post mit. Damit will das Unternehmen Kosten senken und die langfristige Finanzierung des Service Public sichern. Die Ursache für den Großbrand in einem Wohnblock in Möhlin von Anfang Juli scheint geklärt. Das Feuer dürfte in einem Tiefkühler ausgebrochen sein, der auf einem Balkon stand. Das sagte Bernhard Graser von der Aargauer Kantonspolizei auf Anfrage der Basler Zeitung. Durch Feuer, Hitze, Rauch und Löschwasser wurden am 5. Juli alle 10 Wohnungen des Hauses verwüstet. 3 Bewohnende erlitten eine Rauchgasvergiftung. Im Vorfeld der Landtagswahl im deutschen Bundesland Sachsen-Anhalt ist es zu Desinformationskampagnen gekommen. Das berichten Wahlbeobachter der Organisation Plattform Wahlen. Im Vorfeld sei es zu mehreren Einflussnahmen gekommen, die russischen Akteuren zugeschrieben werden können. So hätten russische Propagandanetzwerke versucht, Kandidatinnen und Kandidaten von der CDU, der SPD, der Linken und der Grünen zu diskreditieren. Die gesichert rechtsextreme AfD hat die Landtagswahl in Sachsen-Anhalt mit deutlichem Vorsprung gewonnen. Nach der Ankunft dutzender geretteter Bootsmigranten im südenglischen Portsmouth ist es zu Zusammenstößen zwischen rechten Demonstranten und der Polizei gekommen. Hunderte Menschen blockierten stundenlang die Zufahrt zum Hafen, berichtete die britische Nachrichtenagentur PA. Die Polizei schützte Reisebusse, mit denen die Migranten weggebracht werden sollten. Die britische Regierung verurteilte das Verhalten der Demonstranten als bedrohlich und aggressiv.
0: Dann gehen wir kurz nach der 6 Uhr miteinander auf die Hauptstrasse. Da haben wir 10 Minuten länger von Grätzenbach auf Schönewirt, von Hunzenschwil auf Sur und aber auch von Zofingen her Richtung Autobahnanschluss. 20 Minuten mehr haben wir von Arbig auf Rotrist und von Sisseln auf Stein. Eine halbe Stunde kommt dann weiter mindestens von Starkirchwil auf Olten und aber auch nochmal von Olten Richtung Arbig dazu. Die ganze Übersicht, wie gewohnt auch bei uns in der Radio Argovia App, wünschen euch eine gute und sichere Fahrt.
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0: Und da habe ich ja vielleicht gleich wie ihr gemeint, ich müsste den Glassevorrat nicht mehr auffüllen für diese Saison, aber es sieht gerade anders aus für uns. Der Feierabend heute mit selten nassen 29 Grad zu Gebensdorf, der Dienstagmorgen dann nochmal voll im Zeichen vom Sommer. Aus frischen 16 Grad werden im Verlauf des Tages nämlich nochmal heisse 32 Grad.
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0: Dann haben wir bei diesem guten Wetter heute Abend auch noch schnell den Zehen ins Wasser. 22 Grad sind es im Rhein, 23 Grad haben die Aare, die Limmat und den Halwilersee zu bieten und doch noch knapp 25 Grad hat aktuell die Reuss für uns.
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0: Und da montieren wir die Sonnenbrille, dazu den Harry Styles hier, wie abgemacht. Ich bin der Tristan Scherer. Guten Abend euch.

0: Guten Abend, das ist die Feierabendshow nach einem Wochenende, das ja in Erinnerung bleibt.
1: Ah, es war mega lässig, sehr cool.
0: Absolut. Zusammen mit Tausenden von euch haben wir am Wochenende allen gezeigt, wie schön der Aargau feiern kann. Party vom Jahr, Argovia-Fest. Die besten Bilder zum Argovia-Fest, jetzt übrigens auch bei uns auf argovia.ch. Absolut. Dazu hier im Radio natürlich auch die ein oder andere Perle von der Open-Air-Bühne. Naomi Larraine zum Beispiel. Und die hat es ja richtig genossen mit euch.
2: Mir ist es blendend gegangen. Ich bin irgendwie fast traurig, dass es jetzt schon fertig ist wieder.
0: Ja, und darum holen wir das Argovia-Fest doch nochmal schnell miteinander zurück. Das ist Stranger, direkt vom Argovia-Fest. Yeah.

0: Danke vielmals.
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0: the ground. Letztes Wochenende live am Arcovia Fest, der Ray Doll. Alle Highlights von der Party vom Jahr jetzt auch auf arcovia.ch.
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0: Freut mich, gehen wir zusammen durch den Montagabend. Dazu all die aktuellen Lieblinge für euch eingeplant. Jetzt gerade Remo Forer, zum Beispiel Falling. Mit dabei der ein oder andere zum Durchschnaufen da nach dem geschafften Wochenstart. Klack, klack. Genauso wie die ein oder andere Zeitreise. Ciao, ciao.
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4: Waffenbesitz. Nach dem Amoklauf in Aarau hat die SP Aargau Fragen zu der Zusammenarbeit zwischen den Kantonen punkto Registrierung. Außerdem schwindelfrei. Das müssen die Arbeiter sein, die in 60 Meter Höhe ins Zürcher Grossmünster sanieren. Und Hopfen und Malz verloren. Das Rodrisch kippt einen Lastwagen voll Bierflaschen und sorgt damit für eine Bierschwemme.
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0: Das ist der Feierabend mit Radio Argovia. 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
7: Mit dem Urs Hofstetter. Im Kanton Aargau ist die Zahl der Arbeitslosen im August um knapp 200 aufgegangen. Die Arbeitslosenquote ist im Vergleich zum Juli bei 3,2% geblieben. Das sind übrigens 0,2% mehr als im schweizweiten Durchschnitt. In Wettigen will der Gemeinderat auf der Schartenstrasse Tempo 30 einführen. Ein einjähriger Testbetrieb hat gezeigt, dass deutlich weniger Autos von der zentralen Landstrasse auf die parallel verlaufende Schartenstrasse ausweichen, wenn dort höchstens mit 30 gefahren werden, so der Wettiger Gemeinderat. Im Frühling nächstes Jahr soll der Einwohnerrat über einen Kredit für ein Gestaltungskonzept entscheiden. Und zu Rotrist hat der Autoschlepper heute Morgen in einem Kreisel wortwörtlich Hopfen und Malz verloren. Nämlich fast die ganze Ladung mit mehreren Dutzend Bierharassen. Hunderte Bierflaschen sind ausgefallen und verscherbelt. Laut der Kapo Aargau hat der 57-jährige Chauffeur die Ladung nicht richtig gesichert.
0: Apropos Ladung, wir gehen miteinander auf die Strasse. Es hat grösstenteils wieder geruhigt. Trotzdem habe ich euch noch vier Meldungen. Alle vier kommen von der Hauptstrasse. 10 Minuten länger haben wir von Starkirchwil auf Olten, von Hunzenschwil auf Sur und von Waldshut her zurück in die Schweiz. 20 Minuten länger, dann haben wir aktuell von Sisslen her Richtung Stein. Da wünsche ich viel Geduld, allen eine gute Sache.
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0: Klingnau, heute Abend 29 Grad und später selten dann auch mal ein kurzes Sommergewitter. Das ist der Mond, aber alles schon wieder durch. Wir starten mit frischen 16 Grad im Tag. Später gibt die Sonne so richtig Gas, bringt uns heisse 32 Grad ins Arcovia-Land.
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0: den Feierabend mit Arguvia und einem wirklich, wirklich vollen Herz. Danke euch. Ja, zusammen haben wir das Wochenende im Bierfeld getanzt, zusammen haben wir gesungen und zusammen haben wir gefeiert.
1: Hey, es war mega geil. Bombenstimmung, geile Leute, super Party. Ah, ich komme nächstes Jahr gleich nochmal.
0: Ja, die besten Videos vom Arguvia-Fest jetzt gerne bei uns auf Instagram. Dazu ein Flashback vom King of Rap, der uns da auch im Bierfeld besucht hat. Das ist der Cool Savas.

Argovia mit ganz vielen Hits hier für euren Montagabend. Willkommen, jetzt einen zum Kennenlernen. Ganz neu bei uns hier bei Argovia, Taylor Swift.

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4: Ich bin der Nicola Cattomas. Guten Abend.
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4: Die Schweiz ist laut Armeechef Benedikt Roos ebenfalls Ziel von Cyberangriffen und Sabotage. Besonders Russland stelle eine Bedrohung für die Schweizer Sicherheit dar, sagte Roos zu Radio SF. Täglich werde versucht, in Computersysteme einzudringen und Daten zu stehlen oder Systeme lahmzulegen. Viele Angriffe könnten abgewehrt werden, Sicherheitslücken müssten aber laufend geschlossen werden. Künstliche Intelligenz könnte potenziell die Existenz der Menschheit gefährden. Davor hat UNO-Hochkommissar für Menschenrechte Volker Türk vor dem UNO-Menschenrechtsrat gewarnt. Die Macht über die Technologie liege derzeit bei einer Handvoll Männer. Deren Versprechen von Freiheit dürfe nicht darüber hinwegtäuschen, dass es auch um die Ausbeutung von Daten gehe. Im Vorfeld der Landtagswahl im deutschen Bundesland Sachsen-Anhalt ist es zu Desinformationskampagnen gekommen. Das berichten Wahlbeobachter der Organisation Plattform Wahlen. Im Vorfeld sei es zu mehreren Einflussnahmen gekommen, die russischen Akteuren zugeschrieben werden können. So hätten russische Propagandanetzwerke versucht, Kandidatinnen und Kandidaten von der CDU, der SPD, der Linken und der Grünen zu diskreditieren. Die gesichert rechtsextreme AfD hat die Landtagswahl in Sachsen-Anhalt mit deutlichem Vorsprung gewonnen. Frankreich und Südkorea wollen die internationale Film- und Medienbranche mit einer gemeinsamen Investition von 1 Milliarde Euro über 5 Jahre unterstützen. Das kündigte Frankreichs Präsident Emmanuel Macron an. Frankreich und Südkorea wollen jeweils 500 Millionen Euro beisteuern. Macron rief weitere Länder und internationale Partner auf, sich finanziell anzuschließen. Das Geld soll die Film- und Medienbranche stärken. Auf der A4-Brunner Richtung Zürich ist die Strecke zwischen Küsnacht und Cham wegen einem Unfall gesperrt. Es ist darum immer grosser Zeitverlust zu rechnen und es wird empfohlen, zum Routen umfahren. Auch noch länger haben wir noch auf der A1 Bern Richtung St. Gallen zwischen Zürich-Seebach und Zürich-Ost. Dort stockt der Verkehr wegen einer Verkehrsüberlastung. Ich wünsche eine gute und sichere Fahrt.
3: Der Feierabend heute warm und nur selten nass im Argovia-Land. Und am Morgen geht der Spätsommer dann Vollgas weiter. Aus frischen 16 Grad am Morgen werden im Verlauf des Tages dann doch noch heisse 32 Grad. Dazu da haben wir wirklich den ganzen Tag viel Sonne für uns. 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
3: Schön steuern wir miteinander in den Montagabend. Willkommen hier im Soundtrack zum Leben. Ich bin der Tristan Scherer. Parat, da habe ich euch eine aktuelle Perle. Die kommt hier von der Leonie zusammen mit dem Callum Scott.

Hier ist der Feierabend mit Radio Arcovia und den meisten Hits hier für euch zum Geniessen nach dem geschafften Wochenstart. Jetzt gerade gibt es den neuen von OneRepublic hier für euch dazu. Vorher, ja, da drehen wir das Zeiträdchen ein bisschen zurück, fühlen uns heute Abend 24 Jahre jünger. Das klappt dank dieser Megastimme hier. Das ist Christina Aguilera bei uns im Soundtrack zum Leben.

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1: 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Guten Abend, es ist 7:30.
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2: Mit dem Urs Hofstetter. Im Kanton Aargau ist die Zahl der Arbeitslosen im August um knapp 200 aufgegangen. Die Arbeitslosenquote ist im Vergleich zum Juli bei 3,2% geblieben. Das sind übrigens 0,2% mehr als im schweizweiten Durchschnitt. Zu Wettigen will der Gemeinderat auf der Schartenstrasse Tempo 30 einführen. Ein einjähriger Testbetrieb hat gezeigt, dass deutlich weniger Autos von der zentralen Landstrasse auf die parallel verlaufende Schartenstrasse ausweichen, wenn dort höchstens mit 30 gefahren werden, so der Wettiger Gemeinderat. Im Frühling nächstes Jahr soll der Einwohnerrat über einen Kredit für ein Gestaltungskonzept entscheiden. Und zu Rotrist hat der Autoschlepper heute Morgen in einem Kreisel wortwörtlich Hopfen und Malz verloren. Nämlich fast die ganze Ladung mit mehreren Dutzend Bierharassen. Hunderte Bierflaschen sind ausgefallen und verscherbelt. Laut der Kapo Aargau hat der 57-jährige Chauffeur die Ladung nicht richtig gesichert.
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4: Ich bin der Nicola Cattomas. Guten Abend.
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4: Die Schweiz ist laut Armeechef Benedikt Roos ebenfalls Ziel von Cyberangriffen und Sabotage. Besonders Russland stelle eine Bedrohung für die Schweizer Sicherheit dar, sagte Roos zu Radio SF. Täglich werde versucht, in Computersysteme einzudringen und Daten zu stehlen oder Systeme lahmzulegen. Viele Angriffe könnten abgewehrt werden, Sicherheitslücken müssten aber laufend geschlossen werden. Künstliche Intelligenz könnte potenziell die Existenz der Menschheit gefährden. Davor hat UNO-Hochkommissar für Menschenrechte Volker Türk vor dem UNO-Menschenrechtsrat gewarnt. Die Macht über die Technologie liege derzeit bei einer Handvoll Männer. Deren Versprechen von Freiheit dürfe nicht darüber hinwegtäuschen, dass es auch um die Ausbeutung von Daten gehe. Russland schließt das deutsche Generalkonsulat in St. Petersburg. Das teilte das russische Außenministerium mit. Damit reagiert Moskau auf die Schließung des russischen Hauses in Berlin und des russischen Generalkonsulats in Bonn. Hintergrund ist ein mutmaßlicher Drohnenangriff auf den Flughafen Leipzig vor rund einem Monat. Deutschland macht Russland für diesen verantwortlich. Frankreich und Südkorea wollen die internationale Film- und Medienbranche mit einer gemeinsamen Investition von 1 Milliarde Euro über 5 Jahre unterstützen. Das kündigte Frankreichs Präsident Emmanuel Macron an. Frankreich und Südkorea wollen jeweils 500 Millionen Euro beisteuern. Macron rief weitere Länder und internationale Partner auf, sich finanziell anzuschließen. Das Geld soll die Film- und Medienbranche stärken. Auf der A4-Brunner Richtung Zürich ist die Strecke zwischen Küsnacht und Cham wegen einem Unfall gesperrt. Es ist darum dort mit einem grossen Zeitverlust zu rechnen und es wird empfohlen, die Strecke bestmöglichst zum Fahren. Sonst habt ihr freie Fahrt, kommt gut und sicher ans Ziel.
5: Der Feierabend heute warm und nur selten nass im Argovialand. Und am morgen geht der Spätsommer dann Vollgas weiter. Aus frischen 16 Grad am Morgen werden im Verlauf des Tages doch noch heisse 32 Grad. Dazu da haben wir wirklich den ganzen Tag viel Sonne für uns. Das die Aussichten von mir. Ich bin der Tristan Scherer, wünsche euch weiterhin einen guten Montagabend.
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13: Die Themen haben heute Schlagzeilen gemacht. Guten Abend.
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14: Der deutliche Wahlsieg der rechtsextremen AfD in Sachsen-Anhalt sei nachvollziehbar. Das sagte Luzerner SVP-Nationalrat Franz Grütter. Das sei eine Folge der Politik der letzten Jahre, so Grütter.
15: Deutschland liegt am Boden. Über 500'000 Industriearbeitsplätze, die allein in den letzten 12 Monaten abgebaut worden sind. Kommt dazu, dass man einen Brandmauer hat, dass man eine demokratisch gewählte Partei einfach nicht in die Regierung einbinden will. Da hat die Bevölkerung von Sachsen-Anhalt hat jetzt einfach ein Verdikt gesprochen.
14: Die in Sachsen-Anhalt als rechtsextrem eingestufte Partei hat bei der gestrigen Wahl im Bundesland fast 44% der Stimmen geholt. Die kontrollierte Abgabe von Cannabis in Apotheken führt nicht zu mehr Konsum. Das zeigt eine Zwischenauswertung eines Pilotprojektes in Bern, Biel und Luzern. Gleichzeitig wechseln Teilnehmende teilweise zu risikoärmeren Konsumformen wie dem Verdampfen von Cannabis. Das seit 2 Jahren laufende Projekt verlief laut den Verantwortlichen bisher ohne Sicherheitsprobleme. Der Bund hat den Versuch bis 2028 verlängert.
13: Mehr als 40% der Eltern von Kindern im Alter von 4 bis 7 Jahren stufen den Schulweg ihrer Kinder als gefährlich ein. Das zeigt eine Studie des Verkehrsclubs der Schweiz, VCS. Ein Problem sei, dass viele Kinder auf ihrem Schulweg Straßen mit Tempo 50 oder mehr überqueren müssen. Der VCS fordert nun von Gemeinden und Kantonen durchgängig sichere Fußwege und tiefere Tempolimiten.
14: Die neue Filmförderung des Bundes sorgt in Teilen der Schweizer Filmszene für Kritik. Das Bundesamt für Kultur BAK unterstützt erstmals das Waadtländer Bergfilmfestival Fünf Alp mit 20'000 Franken pro Jahr. Gleichzeitig wird der Beitrag an das Zurich Filmfestival um denselben Betrag gekürzt. Kritisiert werden vor allem die Zusammensetzung der Expertenkommission und mögliche Interessenskonflikte. Das Fifth Alp wird vom früheren SAG-Generaldirektor Gilles Marchand präsentiert. Er und BAK-Direktorin Karin Bachmann weisen den Vorwurf persönlicher Einflussnahme zurück.
13: Künstliche Intelligenz könnte potenziell die Existenz der Menschheit gefährden. Davor hat UNO-Hochkommissar für Menschenrechte Volker Türk vor dem UNO-Menschenrechtsrat gewarnt. Die Macht über die Technologie liege derzeit bei einer Handvoll Männer. Deren Versprechen von Freiheit dürfe nicht darüber hinwegtäuschen, dass es auch um die Ausbeutung von Daten gehe. Die Entwicklung der KI müsse deshalb stärker reguliert und demokratisch kontrolliert werden.
16: Schön gehen wir zusammen. Grüße auch von meiner Seite. Ich bin der Tristan Scherer und alles, was jetzt gerade auf der Strasse vom Argovia-Land wichtig ist, das zeigen wir euch bei uns in der grossen Verkehrsübersicht in der Radio Argovia-App. Habt Sorge! Der Sommer der zeigt sich zum Abschluss der Jahreszeit die Tage ja wirklich nochmal von seiner schönsten Seite. Nach wenigen Regengütschen Nacht kommt es dann am Morgen nochmal so richtig gut. Nämlich, wir haben zwar frische 16 Grad am Morgen, später gibt es Sonne, aber Gas. Der Nachmittag dann mit schönen 32 Grad hier bei uns.
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2: Die Themen haben heute Schlagzeilen gemacht. Guten Abend.
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3: Der deutliche Wahlsieg der rechtsextremen AfD in Sachsen-Anhalt sei beunruhigend. Das sagt Jörn Pult, SP-Nationalrat aus dem Kanton Graubünden. Die in Sachsen-Anhalt als rechtsextrem eingestufte Partei hat bei der gestrigen Wahl im Bundesland fast 44% der Stimmen geholt.
4: Was mich fast noch mehr beunruhigt, ist, dass man ja weiss, dass die Partei, wenn es hart auf hart kommt, auch von Putin und sozusagen aus dem Kreml kann kontrolliert werden. Und wenn jetzt so eine Partei ein deutsches Bundesland regieren würde, wo längst noch kann kontrolliert werden aus Moskau, dann ist das schon etwas, was uns allen in Europa Sorgen machen muss.
3: Ob die AfD die Regierung übernehmen kann, ist noch offen, aber durchaus realistisch.
2: Die Schweiz ist laut Armeechef Benedikt Roos ebenfalls Ziel von Cyberangriffen und Sabotage. Besonders Russland stelle eine Bedrohung für die Schweizer Sicherheit dar, sagte Roos zu Radio SF. Täglich werde versucht, in Computersysteme einzudringen und Daten zu stehlen oder Systeme lahmzulegen. Viele Angriffe könnten abgewehrt werden, Sicherheitslücken müssten aber laufend geschlossen werden. Die Bevölkerung sei sich der Risiken noch zu wenig bewusst, so Roos. Mehr Sicherheit und der sorgsame Umgang mit Daten müssten deshalb bereits in der Schule vermittelt werden.
3: Naturkatastrophen dürften Versicherungen weltweit zunehmend teuer zu stehen kommen. Der Rückversicherer Swiss Re rechnet damit, dass die versicherten Schäden durch Naturkatastrophen jährlich um 5-7% steigen. Besonders stark nehmen laut Swiss Re die Schäden durch Waldbrände zu. In Europa sind die versicherten Waldbrandschäden in den vergangenen Jahrzehnten jährlich um bis zu 11% gestiegen. Als Gründe nennt der Rückversicherer unter anderem den Klimawandel und die zunehmende Besiedelung gefährdeter Gebiete.
2: Hitzewellen und Waldbrände verschärfen die Luftverschmutzung. Das zeigt ein neuer Bericht der Weltwetterorganisation WMO. Besonders problematisch ist der Rauch von Bränden. Er enthält große Mengen an gesundheitsschädlichem Feinstaub. Auch hohe Temperaturen selbst können die Luftqualität verschlechtern. Die WMO warnt, dass der Klimawandel damit die Fortschritte beim Kampf gegen die Luftverschmutzung gefährden könnte. Russland schließt das deutsche Generalkonsulat in St. Petersburg. Das teilte das russische Außenministerium mit. Damit reagiert Moskau auf die Schließung des russischen Hauses in Berlin und des russischen Generalkonsulats in Bonn. Hintergrund ist ein mutmaßlicher Drohnenangriff auf den Flughafen Leipzig vor rund einem Monat. Deutschland macht Russland für diesen verantwortlich.
5: Schön gehen wir zusammen. Grüße auch von meiner Seite. Ich bin der Tristan Scherer und alles, was jetzt gerade auf der Strasse vom Argovia-Land wichtig ist, das zeigen wir euch bei uns in der grossen Verkehrsübersicht in der Radio Argovia-App. Habt Sorge! Der Sommer, der zeigt sich zum Abschluss der Jahreszeit die Tage ja wirklich nochmal von seiner schönsten Seite. Nach wenigen Regengütschen Nacht kommt es dann am Morgen nochmal so richtig gut. Nämlich, wir haben zwar frische 16 Grad am Morgen, später gibt es Sonne, aber Gas. Der Nachmittag dann mit schönen 32 Grad hier bei uns.
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5: Die Themen haben heute Schlagzeilen gemacht. Guten Abend.
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6: Der deutliche Wahlsieg der rechtsextremen AfD in Sachsen-Anhalt sei nachvollziehbar. Das sagte Luzerner SVP-Nationalrat Franz Grütter. Das sei eine Folge der Politik der letzten Jahre, so Grütter.
7: Deutschland liegt am Boden. Über 500'000 Industriearbeitsplätze, die allein in den letzten 12 Monaten abgebaut worden sind. Kommt dazu, dass man einen Brandmauer hat, dass man eine demokratisch gewählte Partei einfach nicht in die Regierung einbinden will. Da hat die Bevölkerung von Sachsen-Anhalt hat jetzt einfach ein Verdikt gesprochen.
6: Die in Sachsen-Anhalt als rechtsextrem eingestufte Partei hat bei der gestrigen Wahl im Bundesland fast 44% der Stimmen geholt. Die kontrollierte Abgabe von Cannabis in Apotheken führt nicht zu mehr Konsum. Das zeigt eine Zwischenauswertung eines Pilotprojektes in Bern, Biel und Luzern. Gleichzeitig wechseln Teilnehmende teilweise zu risikoärmeren Konsumformen wie dem Verdampfen von Cannabis. Das seit 2 Jahren laufende Projekt verlief laut den Verantwortlichen bisher ohne Sicherheitsprobleme. Der Bund hat den Versuch bis 2028 verlängert.
5: Mehr als 40% der Eltern von Kindern im Alter von 4 bis 7 Jahren stufen den Schulweg ihrer Kinder als gefährlich ein. Das zeigt eine Studie des Verkehrsclubs der Schweiz, VCS. Ein Problem sei, dass viele Kinder auf ihrem Schulweg Straßen mit Tempo 50 oder mehr überqueren müssen. Der VCS fordert nun von Gemeinden und Kantonen durchgängig sichere Fußwege und tiefere Tempolimiten.
6: Die neue Filmförderung des Bundes sorgt in Teilen der Schweizer Filmszene für Kritik. Das Bundesamt für Kultur BAK unterstützt erstmals das Waadtländer Bergfilmfestival FIF Alp mit 20'000 Franken pro Jahr. Gleichzeitig wird der Beitrag an das Zurich Filmfestival um denselben Betrag gekürzt. Kritisiert werden vor allem die Zusammensetzung der Expertenkommission und mögliche Interessenskonflikte. Das FIF Alp wird vom früheren SAG-Generaldirektor Gilles Marchand präsentiert. Er und BAK-Direktorin Karin Bachmann weisen den Vorwurf persönlicher Einflussnahme zurück.
5: Künstliche Intelligenz könnte potenziell die Existenz der Menschheit gefährden. Davor hat UNO-Hochkommissar für Menschenrechte Volker Türk vor dem UNO-Menschenrechtsrat gewarnt. Die Macht über die Technologie liege derzeit bei einer Handvoll Männer. Deren Versprechen von Freiheit dürfe nicht darüber hinwegtäuschen, dass es auch um die Ausbeutung von Daten gehe. Die Entwicklung der KI müsse deshalb stärker reguliert und demokratisch kontrolliert werden.
8: Schön gehen wir zusammen. Grüße auch von meiner Seite. Ich bin der Tristan Scherer und alles, was jetzt gerade auf der Strasse vom Argovia-Land wichtig ist, das zeigen wir euch bei uns in der grossen Verkehrsübersicht in der Radio Argovia-App. Habt Sorge! Der Sommer der zeigt sich zum Abschluss der Jahreszeit die Tage ja wirklich nochmal von seiner schönsten Seite. Nach wenigen Regengütschen Nacht kommt es dann auch morgen nochmal so richtig gut. Nämlich, wir haben zwar frische 16 Grad am Morgen, später gibt es Sonne, aber Gas. Der Nachmittag dann mit schönen 32 Grad hier bei uns.
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2: Die Themen haben heute Schlagzeilen gemacht. Guten Abend.
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3: Der deutliche Wahlsieg der rechtsextremen AfD in Sachsen-Anhalt sei beunruhigend. Das sagt Jörn Pult, SP-Nationalrat aus dem Kanton Graubünden. Die in Sachsen-Anhalt als rechtsextrem eingestufte Partei hat bei der gestrigen Wahl im Bundesland fast 44% der Stimmen geholt.
4: Was mich fast noch mehr beunruhigt, ist, dass man ja weiss, dass die Partei, wenn es hart auf hart kommt, auch von Putin und sozusagen zum Kreml kann kontrolliert werden. Und wenn jetzt so eine Partei ein deutsches Bundesland regieren würde, wo letztlich kann kontrolliert werden aus Moskau, dann ist das schon etwas, was uns allen in Europa Sorgen machen muss.
3: Ob die AfD die Regierung übernehmen kann, ist noch offen, aber durchaus realistisch.
2: Die Schweiz ist laut Armeechef Benedikt Roos ebenfalls Ziel von Cyberangriffen und Sabotage. Besonders Russland stelle eine Bedrohung für die Schweizer Sicherheit dar, sagte Roos zu Radio SF. Täglich werde versucht, in Computersysteme einzudringen und Daten zu stehlen oder Systeme lahmzulegen. Viele Angriffe könnten abgewehrt werden, Sicherheitslücken müssten aber laufend geschlossen werden. Die Bevölkerung sei sich der Risiken noch zu wenig bewusst, so Roos. Mehr Sicherheit und der sorgsame Umgang mit Daten müssten deshalb bereits in der Schule vermittelt werden.
3: Naturkatastrophen dürften Versicherungen weltweit zunehmend teuer zu stehen kommen. Der Rückversicherer Swiss Re rechnet damit, dass die versicherten Schäden durch Naturkatastrophen jährlich um 5-7% steigen. Besonders stark nehmen laut Swiss Re die Schäden durch Waldbrände zu. In Europa sind die versicherten Waldbrandschäden in den vergangenen Jahrzehnten jährlich um bis zu 11% gestiegen. Als Gründe nennt der Rückversicherer unter anderem den Klimawandel und die zunehmende Besiedelung gefährdeter Gebiete.
2: Hitzewellen und Waldbrände verschärfen die Luftverschmutzung. Das zeigt ein neuer Bericht der Weltwetterorganisation WMO. Besonders problematisch ist der Rauch von Bränden. Er enthält große Mengen an gesundheitsschädlichem Feinstaub. Auch hohe Temperaturen selbst können die Luftqualität verschlechtern. Die WMO warnt, dass der Klimawandel damit die Fortschritte beim Kampf gegen die Luftverschmutzung gefährden könnte. Russland schließt das deutsche Generalkonsulat in St. Petersburg. Das teilte das russische Außenministerium mit. Damit reagiert Moskau auf die Schließung des russischen Hauses in Berlin und des russischen Generalkonsulats in Bonn. Hintergrund ist ein mutmaßlicher Drohnenangriff auf den Flughafen Leipzig vor rund einem Monat. Deutschland macht Russland für diesen verantwortlich.
5: Schön gehen wir zusammen. Grüße auch von meiner Seite. Ich bin der Tristan Scherer und alles, was jetzt gerade auf der Strasse vom Argovia-Land wichtig ist, das zeigen wir euch bei uns in der grossen Verkehrsübersicht in der Radio Argovia-App. Habt Sorge! Der Sommer, der zeigt sich zum Abschluss der Jahreszeit die Tage ja wirklich nochmal von seiner schönsten Seite. Nach wenigen Regengütschen Nacht kommt es dann auch morgen nochmal so richtig gut. Nämlich, wir haben zwar frische 16 Grad am Morgen, später gibt es Sonne, aber Gas. Der Nachmittag dann mit schönen 32 Grad hier bei uns.
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